0: Landkreises Leipzig und in Nordsachsen inzwischen die zweithöchste Gefahrenstufe 4 erreicht. Im übrigen Freistaat liegt die Gefahr bis auf wenige Ausnahmen bei Stufe 3. Bei den Warnstufen 4 und 5 wird dringend empfohlen, die Wälder zu meiden. Wer dennoch im Wald unterwegs ist, darf die Hauptwege nicht verlassen. Heute Nacht sollen Schauer aufziehen, dann ist kurzzeitig Entspannung in Sicht. Der 27-jährige Slowene Tadej Pogacar hat zum 5. Mal die Tour de France gewonnen. Die Schlussetappe hatte über den Pariser Hausberg Montmartre geführt und war wegen der schweren Waldbrände im Land verkürzt worden.
1: Das Sachsenwetter.
2: Ja, die Nacht ist stark bewölkt, zeitweise fällt auch Regen, Temperaturen bei 15 bis 13 Grad. Der Montag dann heute stark bewölkt, viele Schauer, die erst am Nachmittag nachlassen, Höchstwert um die 21 Grad. Dienstag, Mittwoch wird's dann schon wieder wärmer.

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4: Ich bin Hendrik Daum. Der mutmaßliche Attentäter vom Berliner Christopher Street Day ist tot. Wie die Polizei mitteilte, haben SEK-Beamte den 21-Jährigen in einer Kleingartenanlage im Berliner Stadtteil Spandau erschossen. Zuvor habe er die Polizisten mit einer Stichwaffe angegriffen. Abdul B. wurde schon länger als islamistischer Gefährder eingestuft. Bei dem Anschlag wurden eine Frau getötet und 29 weitere Menschen teils schwer verletzt. Der CDU-Politiker Steffen Bilger soll neuer Bundesverkehrsminister werden. Bundeskanzler Merz will den bisherigen parlamentarischen Geschäftsführer der Unionsfraktion als Nachfolger von Patrick Schnieder vorschlagen. Schnieder hatte zuvor angekündigt, selbst um seine Entlassung zu bitten. Thomas Pleskin berichtet.
5: Schnieder erklärte, er wolle mit seinem Schritt die Konsequenzen aus den vergangenen Tagen ziehen und einen aus seiner Sicht unwürdigen Zustand beenden. Merz bedauerte nach Angaben seines Sprechers, dass der Wechsel wegen unvorhergesehener Umstände nicht wie geplant kommuniziert worden sei. Bilger gilt in der Union als ausgewiesener Verkehrsexperte. Er saß jahrelang im Verkehrsausschuss und war bereits Staatssekretär im Ministerium.
4: Auf Mallorca haben erneut tausende Menschen gegen den Massentourismus auf der Insel demonstriert. Sie versammelten sich zunächst auf einer zentralen Piazza in Palma und zogen von dort zur Kathedrale. Die Polizei spricht von 25.000 Teilnehmern. Viele trugen Plakate mit der Aufschrift »Keine Kapazitäten mehr«. Sie beklagen Wohnungsnot, Schmutz und zusätzlichen Lärm durch die vielen Touristen gerade im Sommer. Der 27-jährige Slowene Tadej Pogacar hat zum 5. Mal die Tour de France gewonnen. Die Schlussetappe hatte über den Pariser Hausberg Montmartre geführt und war wegen der schweren Waldbrände im Land verkürzt worden.
3: Das Sachsenwetter.
6: Ja, die Nacht ist stark bewölkt. Zeitweise fällt auch Regen. Temperaturen bei 15 bis 13 Grad. Der Montag dann heute stark bewölkt. Viele Schauer, die erst am Nachmittag nachlassen. Höchstwert um die 21 Grad. Dienstag, Mittwoch wird's dann schon wieder wärmer.

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22: Ich bin Hendrik Daum. Der Mut

0: Mutmaßlicher Attentäter vom Berliner Christopher Street Day ist tot. Wie die Polizei mitteilte, haben SEK-Beamte den 21-Jährigen in einer Kleingartenanlage im Berliner Stadtteil Spandau erschossen. Zuvor habe er die Polizisten mit einer Stichwaffe angegriffen. Abdul B. wurde schon länger als islamistischer Gefährder eingestuft. Bei dem Anschlag wurden eine Frau getötet und 29 weitere Menschen teils schwer verletzt. Bundeskanzler Merz baut sein Kabinett weiter um. Steffen Bilger soll neuer Verkehrsminister werden und damit Patrick Schnieder ablösen. Bilger ist bisher parlamentarischer Geschäftsführer der Unionsfraktion, gilt aber als versiert im Verkehrsbereich. Schnieder war gestern einem Rauswurf durch Merz zuvorgekommen. In einer Mitteilung kündigte er an, selbst um seine Entlassung zu bitten. Die schweren Waldbrände in Frankreich und Spanien breiten sich immer weiter aus. Zehntausende weitere Menschen mussten in Sicherheit gebracht werden. In Frankreich nähert sich ein Feuer dem Ballungsraum Bordeaux. Über weiten Teilen der Stadt liegt Brandgeruch. Auch in Spanien sind die Waldbrände außer Kontrolle. Der Wind hat riesige Aschewolken in die Hauptstadt Madrid getragen. Die Waldbrandgefahr in Sachsen ist weiter angestiegen. Laut Sachsenforst wurde in Leipzig, in Teilen des Landkreises Leipzig und in Nordsachsen inzwischen die zweithöchste Gefahrenstufe 4 erreicht. Im übrigen Freistaat liegt die Gefahr bis auf wenige Ausnahmen bei Stufe 3. Bei den Warnstufen 4 und 5 wird dringend empfohlen, die Wälder zu meiden. Wer dennoch im Wald unterwegs ist, darf die Hauptwege nicht verlassen. Heute Nacht sollen Schauer aufziehen, dann ist kurzzeitig Entspannung in Sicht. Beim letzten Formel-1-Rennen vor der Sommerpause hat Weltmeister Lando Norris im McLaren den großen Preis von Ungarn gewonnen. Zweiter wurde Red Bull-Pilot Max Verstappen. Dritter der aktuelle WM-Spitzenreiter Kimi Antonelli im Mercedes. Und der 27-jährige Slowene Tadej Pogacar hat zum 5. Mal die Tour de France gewonnen.
1: Das Sachsenwetter.
2: Ja, die Nacht ist stark bewölkt. Zeitweise fällt auch Regen. Temperaturen bei 15 bis 13 Grad. Der Montag dann heute stark bewölkt. Viele Schauer, die erst am Nachmittag nachlassen. Höchstwert um die 21 Grad. Dienstag, Mittwoch wird es dann schon wieder wärmer.

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3: Ich bin Hendrik Daum. Einen schönen guten Morgen. Der mutmaßliche Attentäter vom Berliner Christopher Street Day ist tot. Die Polizei teilte mit, der Mann sei in einer Kleingartenanlage im Berliner Bezirk Spandau mit einer Stichwaffe auf Einsatzkräfte zugelaufen und daraufhin erschossen worden. Die Behörden gehen bei dem Tatverdächtigen von einem islamistischen Motiv aus. Er war am späten Samstagabend am Rande der CSD-Parade mit einem Transporter in eine Menschenmenge gerast. Eine Frau wurde dabei getötet, 29 Menschen verletzt. Der CDU-Politiker Steffen Bilger soll neuer Bundesverkehrsminister werden. Bundeskanzler Merz will den bisherigen parlamentarischen Geschäftsführer der Unionsfraktion als Nachfolger von Patrick Schnieder vorschlagen. Schnieder hatte zuvor angekündigt, selbst um seine Entlassung zu bitten. Thomas Pleskin berichtet.
4: Schnieder erklärte, er wolle mit seinem Schritt die Konsequenzen aus den vergangenen Tagen ziehen und einen aus seiner Sicht unwürdigen Zustand beenden. Merz bedauerte nach Angaben seines Sprechers, dass der Wechsel wegen unvorhergesehener Umstände nicht wie geplant kommuniziert worden sei. Bilger gilt in der Union als ausgewiesener Verkehrsexperte. Er saß jahrelang im Verkehrsausschuss und war bereits Staatssekretär im Ministerium.
3: Auf Mallorca haben erneut tausende Menschen gegen den Massentourismus auf der Insel demonstriert. Die Polizei spricht von 25.000 Teilnehmern. Viele trugen Plakate mit der Aufschrift »Keine Kapazitäten mehr«. Sie beklagen Wohnungsnot, Schmutz und zusätzlichen Lärm durch die vielen Touristen gerade im Sommer. Die Waldbrandgefahr in Sachsen ist weiter angestiegen. Laut Sachsenforst wurde in Leipzig, in Teilen des Landkreises Leipzig und in Nordsachsen inzwischen die zweithöchste Gefahrenstufe 4 erreicht. Im übrigen Freistaat liegt die Gefahr bis auf wenige Ausnahmen bei Stufe 3. Bei den Warnstufen 4 und 5 wird dringend empfohlen, die Wälder zu meiden. Wer dennoch im Wald unterwegs ist, darf die Hauptwege nicht verlassen. Heute Nacht sollen Schauer aufziehen, dann ist kurzzeitig Entspannung in Sicht. Der 27-jährige Slowene Tadej Pogacar hat zum fünften Mal die Tour de France gewonnen. Die Schlussetappe hatte über den Pariser Hausberg Montmartre geführt und war wegen der schweren Waldbrände im Land verkürzt worden.
5: Und jetzt unser Katja Möckel-Wetter.
6: Ja, das geht wechselhaft in die neue Woche. Örtlich sind Schauer unterwegs bei aktuell 18 Grad in Chemnitz und Leipzig. 19 haben wir zur Stunde in Dresden und es bleibt auch tagsüber so. Meist dicke Wolken und verbreitet Schauer. Zum Nachmittag kann es dann ein bisschen auflockern bei bis zu 24 Grad.
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8: Eine Verkehrsmeldung gibt es schon von der Autobahn A17 Richtung Prag, Tunnel Dölschen, da ist ein Auto liegen geblieben, rechte Spur ist deswegen gesperrt und in Dresden seit gestern ja die Magdeburger Straße gesperrt, die B6 zwischen der Weißeritzstraße und der Schlachthofstraße wegen Wasserrohrbruchs.
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8: Na hallöle und fröhliches Aufstehen um diese frühe Stunde. Wir hoffen, Sie sind startklar.
6: Ja, für die vierte Ferienwoche. Mhm.
8: Ist schon die vierte Ferienwoche? Das geht aber schnell, die Zeit.
6: Die vierte Ferienwoche, ja.
8: Zwei Wochen haben die Mäuse noch.
6: Drei. Die vierte, die fünfte und die sechste.
8: Ach, die vierte geht jetzt los. Jetzt habe ich sie.
6: Die vierte Ferienwoche, ja.
8: Das ist jetzt noch ein bisschen früh dafür. Hauptsache, Sie sind fit.
6: Bis zum Urlaub nicht so zeitig aufgestanden.
8: Nein.
6: Ich schon, tatsächlich.
8: Wirklich?
6: Ich kann meinen Körper dann nicht umstellen.
8: Da gibt es doch heute viel zu erzählen. Hier die Urlaubsnachwirkungen werden ausgewertet. Wir hoffen, Sie sind startklar für die neue Woche. Montagmorgen jetzt mit Black und Wonderful live auf Hitradio RTL.

0: So, die Musik passt schon mal. Ansonsten habe ich gerade gemerkt, dass wir haben die Rollladen noch unten. Deswegen ist es so dunkel, so duster. Man muss mal hell machen. Man wird gar nicht munter.
1: Aber draußen ist es auch noch dunkel. Naja. Es geht ja jetzt wieder abwärts, ne? Also man merkt das schon sehr deutlich.
0: Stimmt.
1: Vor ein paar Wochen bin ich noch im Hellen losgefahren morgens. Jetzt muss ich dann schon wieder die Taschenlampe.
0: Ja, jetzt mit der Family, die mal 2-3 Wochen im Urlaub war, da wird die Veränderung deutlicher feststellen. Guten Morgen, liebes Arbeitsvolk. Um 5:12. Das ist Hitradio RTL mit Katja Möckel und Uwe Fischer. So, wollen wir schon verraten, was wir heute alles vorhaben oder machen wir langsam? Das Schöne ist ja,
1: lass doch mal was gucken.
0: Die ersten, die jetzt auf dem Weg zur Arbeit sind, um diese Uhrzeit hast du ja, die Straßen sind ja noch frei, ansonsten ist ja auch die Ferienzeit so, dass du überall Baustellen hast und alles und kaum vorankommst tagsüber. Das ist nicht schön. Aber ich will es nicht schon wieder schlecht reden. So, wir haben heute wirklich viel vor.
1: Wir haben viel vor, ja.
0: Na klar.
1: Ja.
0: Die großen Sachsen-Rekorde gehen doch los.
1: Ach stimmt, ja.
0: Na klar, haben Sie schon gehört? Mhm. Sondern machen wir das nachher ganz in Ruhe. Wir suchen, es gibt ja ganz viele interessante Menschen unter uns, die so ganz unterschiedliche Hobbys haben, bestimmte Dinge, auch Einmaliges, ob sie jetzt sammeln oder drauf haben oder können. Und da wollen wir die interessantesten Menschen finden und auch vorstellen. Also ich glaube, das wird sehr, sehr spannend werden. Es geht in der ersten Geschichte um etwas Motorisiertes. Mehr wird noch nicht verraten. Und vor allem, wer da wirklich ganz weit vorne liegt, kann sogar ein bisschen Geld abräumen. Gibt immer 500 Euro dann für einen Preisträger. Aber da haben wir Zeit. Jetzt ist es noch zu früh für sowas. Jetzt gucken wir erstmal, dass der Kaffee ordentlich durchläuft, dass sie ein Taschentuch in der Hose haben und die Fingernägel sauber sind und dass die neue Woche losgehen kann. Und vor allem, unsere Kollegen geben ihnen immer einen schönen Gedanken mit auf den Weg und dafür ist es jetzt Zeit.
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3: Mit ihrer Arbeit hat sie zweifelsohne viel für die Hospiz- und Palliativarbeit getan, wie wir sie heute kennen. Die Schweizer Ärztin Elisabeth Kübler-Ross hat mit sterbenden Menschen gesprochen, hat Pflegende und Angehörige gelehrt, den Tod nicht zu verdrängen, sondern Sterbenden mit Würde und Liebe zu begegnen, als deren Bedürfnisse in der damaligen Medizin noch weitgehend ignoriert wurden. Als Christin fällt mir da unweigerlich auch Jesus ein. Er hat den Tod nicht nur beschrieben, sondern ist selbst einen Leidensweg gegangen. So hat er am Grab seines Freundes Lazarus geweint, hat ihn und auch andere Leute vom Tod erweckt und hat am Ostermorgen am eigenen Beispiel gezeigt, der Tod hat nicht das letzte Wort. Wer wie Elisabeth Kübler-Ross sterbende Menschen begleitet, der wird vielleicht diese Erfahrung machen, dass Jesus diesen Weg mitgeht. Diese Hoffnung trägt im Leben, im Sterben und darüber hinaus. In diesem Monat wäre Elisabeth Kübler-Ross 100 Jahre alt geworden.
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0: Man möchte mitsingen. Aber das tun wir Ihnen nicht an.
1: Nee, um Gottes Willen. Da hagelt es dann wieder den ersten Shitstorm des Tages.
0: Willkommen, guten Morgen bei Hitradio RTL. Hier sind Katja Möckel und Uwe Fischer. 5.23 Uhr ist es. Mhm. Und heute ist der 27. Juli, ein ganz besonderer Tag in unserem Leben. Was ist nämlich immer am 27. Juli und warum kann man an diesem Tag immer ein bisschen verdatterter sein als sonst?
1: Richtig, was ist das?
0: Stehen immer so komische Sachen auf. Das ist Tag der Schlafmütze.
1: Der Schlafmütze.
0: Die Schlafmütze sagen wir so, wenn jemand nicht ganz hinterherkommt, ein bisschen dann.
1: Tranig ist
0: ja,
1: halt.
0: Tranig ist eine Schlafmütze.
1: Mhm.
0: Und gibt es eigentlich wirklich Schlafmütze? Wo kommt das her? Das könnten wir heute mal klären.
1: Na klar, gab es früher Schlafmütze. Die haben da so ein Nachtgewand angehabt und so eine Mütze auf so eine Weise.
0: Warum hat man das getragen? Weil es kalt war? Warum haben sie eine Mütze getragen? Also bei Schlafmasken, das erschließt sich mir, wenn es dir zu hell ist, aber Schlafmützen? Oder weil die Läuse hatten früher oder was? In schlechten Zeiten, naja, war ja alles nicht so.
1: Geht doch mal in die Tiefenrecherche.
0: Na, dafür ist zu früh. Der Kaffee ist auch noch nicht fertig. Wir machen erstmal Musik. So, 5:30 gibt es die ersten wichtigen Nachrichten bei Hitradio RTL.

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1: Mit Oliver Heinze, guten Morgen. Der mutmaßliche Attentäter vom Berliner Christopher Street Day ist tot. Wie die Polizei mitteilte, haben Beamte den 21-Jährigen in einer Kleingartenanlage im Berliner Stadtteil Spandau erschossen. Der Chef des Dresdner Christopher Street Days, Ronald Zenker, will Konsequenzen aus dem islamistischen Anschlag auf den Berliner CSD ziehen. Die Vorfälle müssten in das Konzept des Dresdner CSD eingearbeitet werden, hieß es. Ein 15-jähriges Mitglied der Jugendbande, die in Leipzig für mehrere Überfälle verantwortlich sein soll, steht heute vorm Landgericht. Laut Anklage wurden die Opfer erst nach Wechselgeld gefragt und dann mit Pfefferspray bedroht. Bei Protest soll noch auf sie eingeprügelt worden sein. Südwestsachsen hat starke Hochschulen und Forschungseinrichtungen. In den Unternehmen kommt davon aber wenig an, weil das Personal fehlt. Das geht aus einer neuen Analyse für den sogenannten Masterplan hervor. Und beim letzten Formel-1-Rennen vor der Sommerpause hat Weltmeister Lando Norris im McLaren den großen Preis von Ungarn gewonnen. Zweiter wurde Red Bull-Piloten Max Verstappen, dritter der aktuelle WM-Spitzenreiter Kimi Antonelli im Mercedes.
2: Und wenn wir jetzt mal erfahren, wie es denn heute so werden wird, dann sind wir gut informiert.
3: Ja, das ist ein schauriger Wochenstart. Guten Morgen bei dicken Wolken und örtlich etwas Regen. Frühwerte liegen so zwischen 15 und 19 Grad aktuell. Tagsüber bleibt es erstmal ziemlich wolkenverhangen und ab und an sind Schauer unterwegs. Zum Nachmittag wird es dann ein bisschen besser bei maximal 24 Grad.
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2: Und es gibt eine Meldung von der Straße zwischen Großröhrsdorf und Biensdorf. Der wird gerade gemeldet, da sind Bäume umgestürzt. Sie kommen zwischen Biensdorf und Großröhrsdorf nicht durch.
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2: Diese Katja Möckel und dieser Uwe Fischer, das ist schon ein tolles Pärchen. Aber nicht gegen Kenny Rogers und Dolly Parton. Können Sie sich noch an dieses wunderbare Duett von damals erinnern?
3: Oh ja.
2: Islands in the Stream. Da wird kein Film gestreamt, sondern in diesem Fall wirklich dieser wunderbare Song. Das war 1983. Und damit schubst man sich hoffentlich ordentlich in diese neue, schöne, frühe Woche.
3: Morgen.

0: Mit den Scorpions melden sich Katja Möckel und Uwe Fischer back auf Hitradio RTL. Guten Morgen um 5:41 Uhr.
1: Ja, wir waren ja auch nur eine Woche weg.
0: Ein paar Tage frei, das ist ja sehr schön. Mhm. Und deswegen rufen wir ihn heute Morgen zu. Hallo, ihr Schlafmützen.
1: Du hast jetzt rausgekriegt, woher die Schlafmütze kommt.
0: Und wir waren gar nicht so schlecht vom Gefühl her. Ich dachte auf diesem komischen Kalender heute, es wäre Tag der Schlafmützen immer am 27. Juli. Und die Frage ist ja wirklich, wir kennen das von früher oder aus Filmen oder auch aus Spaßsendungen, dass man mit so einer Schlafmütze dann ins Bett geht. Und das haben die wirklich früher nicht ohne Grund gemacht. Erstens, es war arschkalt. Die Schlafzimmer waren ja nie irgendwo geheizt, selbst nicht bei den reichen Leuten in irgendwelchen Schlössern und Burgen.
1: Ja, das kennt man ja auch noch aus Zeiten hierzulande, ne? Wenn du dich unter Omas dicke Federbettdecke.
0: Vorher noch am Kachelofen angewärmt, die Federbettdecke und dann ins kalte Schlafzimmer. Dann war es ja bei den Kerlen so, gerade bei den reichen Leuten, die haben ja dann früher auch so Perücken getragen und die hatten ja meistens darunter Glatze und das war auch dann auch kalt. Ja. Und die Frauen wiederum, das habe ich auch nicht gewusst, die haben deswegen auch gern diese Schlafmützen aufgezogen, weil sie diese wunderbare Haarpracht, die sie hatten, auch den schönen reichen, mit ganz viel Pomade und Zeugs drin, das haben die ja nicht abends rausgemacht, sondern das blieb dann ja wochenlang so ganz unglaublich. Ja. Und deswegen, um das Bettzeug nicht schmutzig zu machen, haben die auch eine Schlafmütze aufgesetzt.
1: Ja. Und heute tragen die Frauen Schlafmützen übrigens wegen Spliss, damit die Haare nicht abbrechen.
0: Gibt's das wieder?
1: Na
0: etwa?
1: Klar,
0: muss
1: na
0: gleich
1: klar.
0: Mal goggeln.
1: So Seidenhauben und du sollst ja am besten auch auf einem Seidenkissen schlafen, was dem Haar dann
0: das
1: sehr gut tut.
0: Ja. Und wir waren übrigens wirklich auch gut, ich habe vorhin gesagt, wir werden sich doch nicht vor Viehzeug geschützt haben früher mit diesen Schlafmützen. Stimmt wirklich. Es gab ja ganz viele Läuse und Krabbelzeugs und Flöhe und damit haben sie sich schützen wollen vor diesen Viechern. Gut, dass wir im Jahr 2026 leben so. Hast du denn selber eine Schlafmütze? Oder wenigstens ein Seidenkissen?
1: Ich mache ein Dutt. Ich mache meine Haare zusammen.
0: So für alle, die jetzt vielleicht doch noch, es ist 5:43 Uhr, gleich 5:45 Uhr, wenn sie sich 5 Minuten vielleicht nochmal rumdrehen können, haben wir jetzt die passende Musik dazu. Das ist Ania auf Hitradio RTL.

0: Hitradio RTL macht den Montag um 5.50 Uhr mit Katja Möckel und Uwe Fischer.
1: Morgen.
0: Guten Morgen. Wie geht's Ihnen? Was nervt in diesem Sommer am meisten? Wollen wir Hitliste aufstellen?
1: Dass der Urlaub so kurz ist.
0: Ich wollte gerade sagen, dass Sie arbeiten müssen und gefühlt alle anderen frei haben. Es sei Ihnen gegönnt. Wie läuft's ansonsten so mit dem Viehzeug? Wir waren ja vorhin schon bei Läusen und anderem Krabbeltier.
1: Wie meinst du Viehzeug?
0: Mücken.
1: Mücken?
0: Mücken.
1: Ja.
0: Ich finde, das ist die schönste Nachricht der letzten Wochen für mich, die ich aufgeschnappt habe. Mhm. Wir investieren ja weltweit ganz viel in die Kriegsindustrie, in die Waffenindustrie. Und da fällt ja dann immer, das ist ja schon seit Jahrhunderten so, immer dann auch was für die zivile Nutzung ab. Mhm. Aber es ist ja meistens auch dann für die kriegerischen Sachen erfunden worden. Die Innovation ist ja da ganz wichtig und wird viel Geld ausgegeben. Die hat eine Ami-Firma jetzt wirklich, wenn das funktioniert, ist es der Durchbruch. Die haben eine Drohne entwickelt.
1: Mhm. Die Mücken abschießt.
0: Ja, schon gehört?
1: Nee.
0: Das ist ein ganz kleines Mini-Ding, weiß ich nicht, 40 Gramm nur schwer.
1: Mhm. Und kannst du dir von zu Hause kaufen oder was?
0: Und das sollen ja, die sind noch in der Entwicklungsphase, aber die ersten Tests sind wohl durch in Idealzustand. Die haben also in einem Raum dann diese Drohne hat, also ist KI gesteuert natürlich mit 3D-Kameras und so weiter und Sensoren und findet wirklich jede Mücke, fliegt 5 Minuten lang durchs Schlafzimmer und macht die Mücke weg.
1: Genau, das summt dann nicht mehr die Mücke, sondern die Drohne.
0: Und das ist genau das, was mir auch durch den Kopf ging.
1: Super.
0: Sobald
1: kann die auch stechen? Die Drohne?
0: Wenn der Akku leer ist, kann es passieren, dass sie dir auf die Nase fällt.
1: So also, ein Humbug.
0: Wenn das Ding testreif oder verkaufsreif ist und falls der Preis feststeht, gehen wir das mal durch. Aber interessant allemal, was heute die Technik so alles kann.

0: dazu.
1: 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Zur Hörerfamilie von Hitradio RTL. 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In einer halben Minute gibt es Nachrichten. Zum fünften Mal ist der Tadej Pogacar Tour de France-Sieger. Eines der Themen heute Morgen bei Hitradio RTL aktuell um 6.
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6: Mit Oliver Heinze, guten Morgen. Der mutmaßliche Attentäter vom Berliner Christopher Street Day ist tot. Wie die Polizei mitteilte, haben Beamte den 21-Jährigen in einer Kleingartenanlage im Berliner Stadtteil

0: Spandau erschossen. Zuvor habe er Polizisten mit einer Stichwaffe angegriffen. Abdul B. wurde schon länger als islamistischer Gefährder eingestuft. Bei dem Anschlag wurden eine Frau getötet und 29 weitere Menschen teils schwer verletzt. Der Chef des Dresdner Christopher Street Days, Ronald Zenker, war zusammen mit etwa 50 Unterstützern und Freunden am Tag des Terroranschlags beim Berliner CSD. Das berichtet die Sächsische Zeitung. Ingo Enke fasst zusammen.
1: Alle Dresdner Teilnehmer seien sicher und ohne Verletzungen zurück in Sachsen, so Zenker. Er habe die Attacke nicht selbst erlebt. Die Stimmung nach dem Anschlag sei gespenstisch und bedrückend gewesen. Die Vorfälle von Berlin müssten in das Konzept des Dresdner CSD eingearbeitet werden. Die Veranstaltung finde hier aber vor allem auf dem Altmarkt statt, der mittlerweile gut gegen Angriffe mit Fahrzeugen geschützt werden könne, so Zenker.
0: Bundeskanzler Merz baut sein Kabinett weiter um. Steffen Bilger soll neuer Verkehrsminister werden und damit Patrick Schnieder ablösen. Bilger ist bisher parlamentarischer Geschäftsführer der Unionsfraktion, gilt aber als versiert im Verkehrsbereich. Schnieder war gestern einem Rauswurf durch Merz zuvorgekommen. In einer Mitteilung kündigte er an, selbst um seine Entlassung zu bitten. Die schweren Waldbrände in Frankreich und Spanien breiten sich weiter aus. Zehntausende weitere Menschen mussten in Sicherheit gebracht werden. In Frankreich nähert sich ein Feuer dem Ballungsraum Bordeaux. Über weiten Teilen der Stadt liegt Brandgeruch. Auch in Spanien sind die Waldbrände außer Kontrolle. Der Wind hat riesige Aschewolken in die Hauptstadt Madrid getragen. Großer Andrang beim Simson-Treffen. Fast 6000 Teilnehmer strömten in den vergangenen Tagen auf das Zwickauer Flugplatzgelände, um das bundesweit größte Treffen dieser Art zu feiern. Die Polizei zieht trotz einiger Straftaten ein überwiegend positives Fazit und betont, dass die Zahl der Vorfälle im Vergleich zum Vorjahr deutlich gesunken ist.
2: Und da freuen wir uns doch wieder auf ein Wiederhören mit dem Katja Möckel. Wetter.
3: Ja, es geht schaurig los heute, ne? Hier und da sind ein paar Regentropfen unterwegs und es ist dick bewölkt. Aber das kommt heute noch schön im Laufe des Tages. Aktuell haben wir Temperaturen so um die 18 Grad in Flöha. 18 haben wir derzeit auch in Torgau und 19 Grad sind es in Kamenz. Im Laufe des Tages wird es ein bisschen besser. Also die Schauer lassen nach bei bis zu 24 Grad.
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2: Achtung bitte, im Erzgebirge ist eine Kuhherde ausgerissen. Zwischen Schwarzenberg und Grünstädtel sind die gerade gesichtet worden. Dann eine Meldung von der Autobahn A9 Richtung Nürnberg. Zwischen Coswig und Fockerode sind Wildschweine an der Fahrbahn und auch Rehe sind gesehen worden. Und auch eine Sperrung zwischen Biensdorf und Großröhrsdorf. Kommen Sie nicht durch Grund umgestürzte Bäume.
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2: Oh, rein in die neue Woche mit einem Lied von der Band, die uns damals den lustigen YMCA-Tanz geschenkt hat, den ich übrigens heute noch nicht kann. Ich verknote mich immer beim Ihr könnt es vielleicht besser. Village People hießen die, werden sich erinnern. Und deren zweite große Nummer hieß Go West. Ist aber gefloppt und wurde erst ein Megaseller weltweit durch die Pet Shop Boys. Und die gönnen wir uns jetzt. Moin.
3: Morgen.

0: mit Gloria sagen wir guten Morgen am Montag um 6:11. Hier sind Katja Möckel und Uwe Fischer. Mhm. Und wir kümmern uns in diesen Tagen um die Menschen, die was Besonderes haben, können oder vielleicht sogar in diesem Fall in der Garage stehen haben.
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0: Sachsenrekorde. Schon gehört? Das wird sehr aufregend werden, sehr spannend. In dieser Woche suchen wir denjenigen im Land, der die älteste Simson hat.
2: Es geht um 500 Euro Rekordprämie.
0: Also jetzt mal überlegen, haben Sie noch eine Simme zu Hause stehen?
2: Ein Schätzchen.
0: S51, vielleicht
2: Kultstatus
0: aus frühen 80er Jahren. Ja. Vielleicht sogar mit Papiere. Fährt vielleicht der Sohnemann. Dann gerne mal melden. Alle Infos zur Aktion übrigens wirklich bei uns im Netz natürlich, wie immer. Kann man nachlesen, gucken, anmelden. Oder Sie machen es sich ganz unkompliziert und sagen gleich mal hier, ich werfe meinen Hut in den Ring. Meine Karre ist noch viel älter, auch Simson. Aber vielleicht kein S51, sondern noch ein S50 mit dem alten Tank oder so. Aus den späten 70ern wäre auch cool. WhatsApp-Sprachnachricht, wir sind da jetzt. Telefonnummer ist die 0351. 5000, 2000.
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0: Guten Morgen um 6.20 Uhr bei Hitradio RTL. Jetzt ist eine kleine Familie in Leppersdorf ganz schön aufgeregt bestimmt, weil die wissen schon, dass der Sprössling im Radio kommt mit einer wirklich kniffligen Frage.
1: Hallo Matthias Brahein, ich bin Leonardo, ich bin 5 Jahre alt. Ich möchte wissen, warum der Flohmarkt heißt. Vielleicht werden dort dann echt Flöhe verkauft. Kannst du das bitte im Radio sagen? Danke.
2: Der Flohmarkt heißt und da Flöhe verkauft werden.
0: Man hört sich, der Leonardo will es ganz genau wissen.
2: Der ist ganz aufgeregt, ja.
0: Und das kennen Sie auch, da kommst du als Eltern wirklich schnell mal an deine Grenzen.
2: Ja, aber eine Erklärung gibt's. Und hier ist unser helles Köpfchen Matthias Brahein.
3: Aha, in 30 Sekunden. Die Geschichte des Flohmarkts, die führt uns nach Paris. Um das Jahr 1885 soll es dort in einem Randbezirk den ersten Trödelmarkt der Welt gegeben haben. Bald waren sie dann

0: in der ganzen Stadt zu finden. Die Franzosen nannten diese Marktplätze Marché aux Puces, was im Deutschen übersetzt Markt der Flöhe heißt, Puce der Floh. Dafür gibt es zwei Erklärungen. Einmal soll damals ein Augenzeuge wegen der bunt zusammengewürfelten Stände und der vielen Menschen ausgerufen haben, ihr geht's ja zu wie unter Flöhen. Wahrscheinlicher ist aber diese Herleitung. Viele Händler waren Lumpensammler. Das alte Paris, das war nicht gerade eine saubere Stadt. In den Klamotten, die da jede Woche vertickt wurden, gab es wahrscheinlich mehr Flöhe als Menschen im gesamten Wohnviertel. Ein Markt voller Flöhe. Ein Flohmarkt eben. Mhm.
1: Kribbelt gleich überall, wenn man das hört. Liebe Grüße übrigens. Danke nochmal an Leonardo und seine Familie in Leppersdorf. Ihr habt es jetzt bestimmt im Radio gehört. Und wir grüßen auch in dem Zusammenhang alle Flöhe, aber die süßen Flöhe aus dem Kindergarten dort in Leppersdorf.

0: Bryan Adams mit Summer of 26 auf Hitradio RTL.
1: Ja, dieser Montag macht ein bisschen Sommerpause, aber das wird im Laufe der Woche wieder. Guten Morgen. Und schätzen Sie mal, wann hat mein Wecker heute früh geklingelt?
0: Na, die hat die Haare geglättet, also noch eine Stunde eher als sonst. 1:30.
1: Nein, 3 Uhr das erste Mal. Und wenn Sie sagen, hey, ich bin auch schon länger wach und mein Gehirn ist schon betriebsbereit, vielleicht haben Sie Lust, jetzt spontan bei unserem Schätzduell mitzumachen. Wer liegt näher an meiner Schätzfrage? Sie oder Uwe Fischer. Ein Versuch ist es wert und es wird belohnt mit 50 Euro für Ihren Wochenstart oder unserem schönen Hitradio RTL rundum glücklich Paket. Einfach jetzt anrufen.
0: Ja, außerdem ist es schön, wenn wir mal wieder quatschen nach den paar Tagen. Telefonnummer ist die 0351 5000 2000. 0351 5000 2000. Das ist Hitradio RTL.
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7: Mit Oliver Heinze, guten Morgen. Der mutmaßliche Attentäter vom Berliner Christopher Street Day ist tot. Die Polizei teilte mit, der Mann sei in einer Kleingartenanlage im Berliner Bezirk Spandau mit einer Stichwaffe auf Einsatzkräfte zugelaufen und daraufhin erschossen worden. Der Verein des Christopher Street Day in Dresden hat am Abend der Opfer des islamistischen Anschlags auf dem Berliner CSD gedacht. Hinter dem Kulturpalast wurde eine

0: Anbache abgehalten, dem Ort der Messerattacke auch zwei Schwule im Oktober 2020 durch einen Syrer. Die gute Kinderbetreuung ist ein großer Standortvorteil in Südwestsachsen. Das geht aus einer Analyse für den sogenannten Masterplan hervor. Die Betreuungsquote bei unter Dreijährigen liegt hier zwischen 52% und 59%. Auf Mallorca haben erneut tausende Menschen gegen den Massentourismus auf der Insel demonstriert. Sie versammelten sich zunächst auf einer zentralen Piazza in Palma und zogen von dort aus zur Kathedrale. Und der 27-jährige Tadej Pogacar hat zum 5. Mal die Tour de France gewonnen.
1: Und das Katja Möckel-Wetter.
2: Ja, das wird eine spannende Woche, denn die nächste Hitzewelle steht an. Manchmal klingt das, als wäre man in den Wechseljahren. Ist verrückt, aber nach einem wechselhaften Wochenstart heute wird es allmählich wieder freundlicher und wärmer. Aktuell haben wir Frühwerte so zwischen 15 und 20 Grad. Dazu gibt es viele Wolken und bis mindestens Mittag immer mal Regenschauer. Das lässt dann später nach. Die Höchstwerte liegen so bei 24 Grad heute. Ja, und ab Mittwoch wird es dann wieder extrem warm bei Ü 35.
1: Wie bitte?
2: Ü35. Mhm.
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1: Ja, typischer Montag in unseren Städten. Leipzig, Maximilianallee, stadteinwärts staut es auch schon wieder ab der Essener Straße Richtung Berliner Straße, brauchen Sie 10 Minuten länger. Außerdem in Dresden die Magdeburger Straße, die B6 gesperrt zwischen der Weißeritzstraße und der Schlachthofstraße wegen der Wasserrohrbruchsvollsperrung. Dann hatten wir vorhin, Achtung, eine Kuhherde im Erzgebirge. Wir haben noch keine Entwarnung. Zwischen Grünstädtel und Schwarzenberg waren mehrere Kühe unterwegs. Und zwischen Hohenstein und Heselicht kommen sie nicht durch, weil dort Bäume umgestürzt sind. Es gibt einen Blitzer in Dresden auf der Quorener Straße stadteinwärts.
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1: Ja, da merkt man wieder bei dieser Katja Möckel, bei diesem jungen Ding, dass sie vom Leben keine Ahnung hat.
2: Nee, warum?
1: Und von der Hitzewelle auf die Wechseljahre kommt. Das eine ist die Hitzewelle, was du meinst, ist die Hitzewallung. Aber schön, dass du dich damit nicht auskennst.
2: Nee.
1: Sagt man nicht Hitzewallung dazu?
2: Ich hab keine Ahnung, du warst doch schon in Wechseljahren, oder?
1: Natürlich. Ich gehe auf der 98 zu und...
2: Nee, aber fast 60 ist man doch schon über die Wechseljahre.
1: Das 60 ist neue 40,
2: ach
1: meine.
2: Ach so. Na klar.

0: besser im Schätzen als Uwe Fischer?
1: Mit der Jennifer Hartmann aus Kamenz haben wir das Vergnügen,
2: ja,
1: wa?
2: Genau, hallo.
3: Wunderschön, guten Morgen. Warst du schon in Urlaub oder hast du noch vor dir?
2: Ja, ich war schon. Ich bin jetzt schon wieder auf dem Weg zur Arbeit.
3: Okay.
2: So wie ihr wahrscheinlich auch beide.
3: Was, dann wirst du dich damit auskennen. Achtung, schätz doch mal, wie viel Prozent aller unser haben das sogenannte Brotheimweh?
2: Ui, was ist das?
3: Wo warst du denn im Urlaub, wenn ich fragen darf?
2: Ich war in Österreich.
1: Ach, ich weiß jetzt, was du meinst.
3: Ja.
1: Wenn man im Süden ist und man das Vollkornbrötchen gewinnt und da gibt es nur Weißbrotzeugs und sowas.
3: Das, genau, das ist ein Urlaubsphänomen, weil in den meisten Ländern wird ja viel Weißbrot serviert, also Baguette, Toastbrot oder diese hellen Aufbackbrötchen. Und da kannst du schnell dann auch mal deinen heimischen Bäcker vermissen.
2: Stimmt, tatsächlich geht mir das auch so. Eine schöne Sauerteigschnitte.
3: Das
2: stimmt.
3: Das nennt man Brotheimweh.
2: Oh. Wie viel Prozent war die Frage?
3: Wie viel Prozent aller unser? Also,
2: aller unser.
3: Ja, haben das sogenannte Brotheimweh.
1: Jeder Vierte.
2: Mhm. Da sage ich jeder Dritte.
3: Okay, also Uwe sagt 25% und du sagst 33,33.
2: Mhm.
3: Okay.
2: Ja.
3: Also es gibt nichts Schöneres, du hast schon angesprochen, als wenn du nach dem Urlaub nach Hause kommst und erstmal eine Butterbämme isst, ne? Ist wirklich ein Phänomen, das viele kennen, wenn sie auch aus dem All-Inclusive-Urlaub zum Beispiel kommen und nach spätestens 3 Tagen vermisst du dein geliebtes Dinkel-Rockebrötchen oder die Mischbrotschnitte. Und laut Umfrage leiden unter dem sogenannten Brotheimweh im Ausland 60% aller unserer.
2: Wow! Also, das ist wirklich eine schöne Zahl, ja.
1: Die Bäckermeister um die Ecke hören, für die das übrigens ein wunderbares Kompliment ja auch ist, was du gerade so hier sagst. Das muss man doch was draus machen. Da müssen wir doch irgendwie Lieferservice oder was mit einem einpacken, Atombrot in der Büchse zu mitnehmen für den Urlaub oder irgend sowas. Schön.
3: Na gut.
2: Schön.
3: Hat sich aber mittlerweile auch so ein bisschen gebessert, weil ja die Hotels auch umgestellt haben oder sich breiter aufgestellt haben am Buffet. Also da kriegst du auch mal eine Vollkornschnitte, aber es ist nicht die von zu Hause.
2: Ja, Uwe, da habe ich gewonnen.
1: Ja, da hast du das erste Geld am ersten Arbeitstag nach dem Urlaub gleich drin.
3: Für den nächsten Urlaub,
2: ja,
3: liebe Jen.
2: Da kann ich wieder umdrehen, hab's heute schon rein. Oh, schön, freue ich mich.
3: Dankeschön. Danke fürs Mitmachen.
2: Klasse, ja? Schöne Frage. Danke.
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0: Morgen bei Radio RTL. Wir haben heute schon viel gelernt, stelle ich gerade fest, warum der Flohmarkt Flohmarkt heißt, weshalb wir früher Schlafmützen auf hatten und dass 60% von uns, waren es so viel?
1: 60% aller unser unter dem sogenannten Brotheimweh im Urlaub bleiben. Ja.
0: Jennifer hat man gerade 50 Euro kassiert aus Kramenz. Wenn Sie auch mitmachen wollen beim Schätzduell, anmelden geht ganz einfach. Bei uns im Netz alles vorbereitet oder auch anrufen 0351 5000 2000, sind Sie morgen oder in den nächsten Tagen mal mit dabei.
1: Schickt auch gerne eine WhatsApp-Sprachnachricht.
0: Und wir machen gleich feine Musik. Nick Kershaw kommt auf Hitradio RTL mit The Riddle in 10 Sekunden.
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0: Kamrat, den kennen wir, aber haben Sie schon mal den Namen Steffen Bilger gehört? Wird man sich merken müssen, Steffen Bilger wird wohl unser neuer Verkehrsminister werden. Nach dieser ganzen Personalschacher-Huddelei der letzten Tage. Themen des Morgens um 7, Hitradio RTL aktuell in einer Minute.
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2: Mit Oliver Heinze, guten Morgen. Der mutmaßliche Attentäter vom Berliner Christopher Street Day ist tot. Die Polizei teilte mit, der Mann sei in einer Kleingartenanlage im Berliner Bezirk Spandau mit einer Stichwaffe auf Einsatzkräfte zugelaufen und daraufhin erschossen worden. Die Behörden gehen bei dem Tatverdächtigen von einem islamistischen Motiv aus. Er war am späten Samstagabend am Rande der CSD-Parade mit einem Transporter in eine Menschenmenge gefahren. Eine Frau wurde getötet, 29 Menschen verletzt. Der Verein des Christopher Street Day in Dresden hat am Abend der Opfer des islamistischen Anschlags auf dem Berliner CSD gedacht. Mehr von Ingo Enke.
3: Gegen 20 Uhr wurde in der Rosmariengasse hinter dem Kulturpalast eine Mahnwache abgehalten, dem Ort der Messerattacke auf zwei Schwule aus Nordrhein-Westfalen. Im Oktober 2020 war einer der Männer durch die Messerstiche eines Syrers getötet worden. Der CSD Dresden teilte mit, man sei mit den Gedanken bei den Opfern des Berliner Attentats und deren Angehörigen, Freunden und Bekannten. Die Tat hinterlasse einen tiefen Schock.
2: Am Leipziger Hauptbahnhof beginnt heute die zweite Bauphase der Gleiserneuerung. Bis zum 16. August werden die Gleise vor dem Bahnhof erneuert. Der Hauptbahnhof bleibt mit Straßenbahn und Bus erreichbar. Allerdings fahren mehrere Linien über andere Haltestellen. Die aktuellen Verbindungen finden Fahrgäste auf der Webseite der Leipziger Verkehrsbetriebe. Für Autofahrer gelten die großräumigen Umleitungen weiterhin. Auf Mallorca haben erneut tausende Menschen gegen den Massentourismus auf der Insel demonstriert. Sie versammelten sich zunächst auf einer zentralen Piazza in Palma und zogen von dort aus zur Kathedrale. Die Polizei spricht von 25.000 Teilnehmern. Viele trugen Plakate mit der Aufschrift »Keine Kapazitäten mehr«. Sie beklagen Wohnungsnot, Schmutz und zusätzlichen Lärm durch die vielen Touristen, gerade im Sommer. Der 27-jährige Slowene Tadej Pogacar hat zum fünften Mal die Tour de France gewonnen. Die Schlussetappe hatte über den Pariser Hausberg Montmartre geführt und war wegen der schweren Waldbrände verkürzt worden.
4: Und wir kommen zu unserer Lage hier.
5: Ja, ich weiß ja nicht, was ich die letzte Woche hierzulande alles verpasst habe. Also was ich mitbekommen habe, gefühltes Herbst-Feeling-Wetter war hierzulande. Aber es wird wieder schöner und wärmer. Heute nochmal recht wechselhaft bei bis zu 24 Grad. Aktuell haben wir 16 in Schneeberg, 18 in Pekau und 18 Grad in Görlitz. Schauer sind auch nochmal dabei heute. Aber das lässt dann nach und von Tag zu Tag wird es jetzt wieder schöner und wärmer.
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6: Und der Blick auf die Straße in A4, Erfurt Richtung Chemnitz, zwischen Ronneburg und Schmölln, ein kaputter PKW auf der Standspur. Die A9 Richtung Nürnberg, zwischen Eisenberg und Bad Klosterlausnitz liegen Spanngurte dort in der Baustelle. Und zwischen Hohenstein und Heselicht kommen sie nicht durch, weil dort Bäume umgestürzt sind. Aktuelle Blitzer in Meißen Richtung Ockrilla und in Dresden auf der Kuchener Straße.
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6: Sie gerade gehört, wie abfällig sie sich hier die Weltreisende über unser Wetter die letzten Tage geäußert hat.
5: Das Herbst. Muss nicht toll so gewesen sein, oder?
6: So, das ist nämlich eine junge Frau, die, es war durchwachsen, es war kein Hochsommerwetter, kein Badewetter, das stimmt. Mhm. Aber seit gestern ist es ja wieder so. So, die junge Frau hat sich nämlich, die ist ja gerne unter Menschen.
5: Ja.
6: Aber unter so vielen warst du noch nie, oder? 6.000?
5: Über 6.000 Leute auf einem Kreuzfahrtschiff. Das muss man mal erlebt haben. Diese Erfahrung muss man tatsächlich mal gemacht haben.
6: Betonung liegt wahrscheinlich auf muss man mal erlebt haben.
5: Ich würde es auch wieder machen, allerdings nicht in den Ferien.

0: ein freundliches Hallöle von Katja Möckel und Uwe Fischer.
1: Morgen.
0: 7:12 und ab heute wird es hier besonders, besonders werden.
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0: Da suchen die Leute, die was Besonderes auf dem Kasten haben.
1: Oder viel davon.
0: Oder auch im Schuppen oder in der Garage oder im Keller. In dieser Woche wirklich mega. In dieser Woche suchen wir.
1: Legen wir los, ja. Sachsens älteste Simson.
0: Wer fährt die älteste Simson im Land?
1: Ja, vielleicht sollst du noch mal erklären, was für Simsons damit gemeint sind. Denn es winken ja schließlich 500 Euro Rekordprämie für denjenigen oder diejenige, die uns ihr ältestes Stück präsentiert.
0: Also alles, was jemals dort in Suhl gebaut wurde, was also maximal 50 Kubit hat, also Moped, ne? Das ist wichtig. Mhm. So. Und jetzt haben wir übrigens, wollen wir gucken, wir haben noch nicht alles durchgearbeitet, aber die ersten Anmeldungen sind raus. Auf Platz 3 liegt momentan die Katrin Bieber aus Rositz im Altenburger Land. Die hat einen S51 Baujahr 87, da würde ich noch drunter kommen. Meine war 85, ich habe sie nicht mehr. So, Platz 2 momentan Nicole Albrecht aus Leipzig mit einer S51N, die blaue ohne Blinker, Baujahr 84, kommen wir der Sache schon näher. Aber geschlagen durch Nadja Winkler, die liegt gerade vorne mit einer S51B.
1: Ja.
0: Aus Königsbrück kommt die Nadja, Baujahr 83.
1: Also lasst horchen, welches Baujahr ihre Simson hat. Das machen wir dann zu barer Münze, denn für die älteste Simson gibt es 500 Euro Rekordprämie. Jetzt anmelden, am besten per WhatsApp, geht am schnellsten mit dem Stichwort Rekord.
0: So, da haben wir eigentlich bei 1983. Ist ihre Karre älter, dann freuen wir uns.
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7:20 Uhr, das ist Hitradio RTL, Verkehrsmeldung von der Autobahn A9 Richtung Nürnberg zwischen Bad Dürrenberg und dem Kreuz-Rippertal. Unfallbehinderung, deswegen Vorsicht, LKW auf der Standspur ist abgesichert. Und der neueste Blitzer steht in Dresden auf der Bahnhofstraße stadteinwärts.

0: Das haben wir nur gespielt, weil wir sie fragen wollten, wie ihr Lieblingsanimateur im Urlaub hieß. Guten Morgen.
1: Und was wir übrigens verpasst haben in der vergangenen Woche, hat sich ja viel ereignet und
0: ein paar Tage
1: nicht nur Schönes, nicht nur Schönes.
0: Themen des Morgens hier in einer Minute, Hitradio RTL aktuell, halb acht für Sie.
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7: Mit Oliver Heinze, guten Morgen. Der Tatverdächtige des Angriffs auf den Berliner CSD vor zwei Tagen ist tot. Die Ermittler hatten ihn in einer Kleingartenanlage aufgespürt. Als die Polizisten ihn stellen wollten, läuft er mit einer Stichwaffe auf sie zu und wird erschossen. Günstige Wohnungen sind ein großer Standortvorteil in Südwestsachsen. Das geht aus einer Analyse für den sogenannten Masterplan hervor. Die Durchschnittsmiete liegt bei um die 6 Euro pro Quadratmeter. In der Referenzregion Heilbronn sind es 12 Euro. Bundeskanzler Merz baut sein Kabinett weiter um. Steffen Bilger soll neuer Verkehrsminister werden und damit Patrick Schnieder ablösen. Schwere Waldbrände wüten weiter im Südwesten Frankreichs und in Spanien. Im Großraum Bordeaux rücken die Flammen bis auf etwa 15 Kilometer an die Stadt heran. Rund 220.000 Menschen sind bereits evakuiert worden. Und fast 6.000 junge Leute haben am Simson-Treffen in Chemnitz teilgenommen. Die Polizei zieht ein positives Fazit und betont, dass die Zahl der Vorfälle im Vergleich zum Vorjahr deutlich gesunken ist.
0: Und wir geifern förmlich nach einem aktuellen Katja Möckel-Wetter.
1: Und apropos Muppet, der Motor läuft an für die nächste große Hitzewelle, habe ich aus Spanien mitgebracht. Da war es vergangene Woche so richtig schön warm und tropisch. Und genau das kommt diese Woche auf uns hierzulande zu. Dankt mir dafür später. Also heute nochmal ziemlich wolkenbedeckt mit dem ein oder anderen Regenschauer bei maximal 24 Grad. Aktuell haben wir so zwischen 15 und 20.

0: Da kann man noch gesund atmen, aber die nächsten Tage schaut es anders aus. Ein mächtiges Hoch baut sich wirklich über Mitteleuropa auf. Das saugt dann glühend heiße Luft aus Südwest ran. Also dieselbe Hitzeglocke, die aktuell über Spanien und Frankreich steht.
1: Jetzt können wir nur hoffen, dass uns dann diese Waldbrandwelle erspart bleibt. Toi, toi, toi.
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1: Bitte Vorsicht auf der A17 Richtung Prag, da liegt Höhe Rastplatz am Lötnitzgrund ein Kantholz auf der Fahrbahn. Und auf der A17 Richtung Dresden zwischen Heidenau und Prohlis eine Plane auf der Fahrbahn. In Dresden selbst B6 gesperrt, die Magdeburger Straße zwischen Weißeritzstraße und Schlachthofstraße wegen des Wasserrohrbruchs. Die wollen bis um 9 etwa fertig sein, dann geht's wieder durch. Und es wird geblitzt in Leipzig auf der Kommandant-Brendel-Allee Richtung Schwimmhalle und in Meißen stehen sie Richtung Ockrilla.
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1: Wann hatten Sie im Leben zum ersten Mal einen Ferienjob? Mit 14, 15 vielleicht? Oder Ihre Kinder auch? Bei uns kriegst du schon mit 6, 7 oder 8, wenn du willst, den Ferienjob, noch dazu den besten der Welt.
0: Aber unbezahlt.
1: Das ist eine große Ehre, wirklich einmalig. Was sich dahinter verbirgt, gleich hier nach OMD und den Eurythmics.

0: OMD mit Call My Name um 7.40 Uhr bei Katja Möckel und Uwe Fischer. Back again. So, wo waren wir stehen geblieben? Beim Ferienjob, ne? Wir haben gesagt, wir haben vielleicht den interessantesten, coolsten Ferienjob der Welt vorbereitet.
1: Mit Hitradio RTL in den Zoo Leipzig.
0: Sie wissen, der Zoo sucht jeden Tag einen neuen Chef. Ein echtes Ferienhighlight für unsere Jüngsten zum Reinschnuppern in die große Zoowelt. Und Isabel Schmidt aus Bennewitz ist eine stolze Mami. Und jetzt wollen wir mal dafür sorgen, dass sie auch eine glückliche Mami ist oder besser eine Mami eines glücklichen Kindes. Isabel, du darfst ihn uns mal vorstellen, gerne deinen Sohnemann.
2: Ja, sehr gerne. Es ist der Till, der ist jetzt 8 Jahre alt.

0: geworden. Und er wird sich riesig freuen, wenn er das erfährt. Er wollte das auf jeden Fall. Er liebt die Elefanten. Dort können wir stundenlang verbringen. Also gefühlt für die Eltern sind es Stunden, für ihn wahrscheinlich nicht. Und jetzt freuen wir uns vor allem auf die neue Vogelvoliere, weil die haben wir tatsächlich auch noch nicht gesehen. Weil das ist dann die Möglichkeit für ihn und für uns vor allem, weil wir als Familie ja mitkommen können, das uns alles neu anzuschauen. Und da freuen wir uns riesig.
1: Ja, ihr seid eine richtige Auskennerfamilie. Das ist schön. Und damit ist es hiermit beschlossen und verkündet, Till Schmidt aus Bennewitz wird nächster Zoodirektor für einen Tag.
0: Okay, vielen lieben Dank. Danke.
1: Ja, und wenn Sie sagen, Mensch, wollen wir auch?
2: Ja, das Vergnügen soll mein Kind bitte auch bekommen. Dann einfach anmelden bei uns im Netz auf hitradio-rtl.de.
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Das ist Hitradio RTL mit Madonna um 7.50 Uhr und Unfall auf der A14 wird gemeldet Richtung Leipzig, zwischen Leipzig Nord und Mitte. Rechte Spur blockiert, bitte langsam und vorsichtig vorbeifahren. Und auf der B2 steht's auch, Richtung Leipzig zwischen Krostitz und dem Abzweig nach Göpschewitz brauchen Sie eine Viertelstunde länger. Den Grund reichen wir Ihnen noch nach. Und der neueste Blitzer steht in Großenhain an der Schmiedestadt einwärts.

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0: leidenschaftlicher kann man die berühmten drei Worte nicht aussprechen oder zu Gehör bringen als Clowns und Helden mit Ich liebe dich oder wie der Berliner sagen würde, ich liebe dir auf Hitradio RTL.
1: Wir lieben Sie auch. Guten Morgen hier bei Hitradio RTL.
0: Ja, und auf Mallorca, unsere Lieblingsurlaubsinsel, hat es wieder große Proteste gegen Massentourismus gegeben. Muss sich unser einer eigentlich ein schlechtes Gewissen machen?
1: Auf der Schinkenstraße auch?
0: Dorthin düsen, ich weiß es nicht, waren aber 30.000 Leute auf der Straße.
1: Oh Gott.
0: Oder machen wir eh nur sanften Tourismus und es betrifft uns gar nicht, was die da sagen. Vielleicht mal informieren vor der nächsten Reiseplanung, ich bin mir da auch gar nicht so sicher. Themen des Morgens, das heute hier im Land wichtig ist, in einer Minute bei Hitradio RTL aktuell um 8.
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11: Mit Oliver Heinze, guten Morgen. Der Tatverdächtige des Angriffs auf den Berliner CSD vor zwei Tagen ist tot. Die Ermittler hatten ihn in einer Kleingartenanlage aufgespürt, Lea Matschulat berichtet.
12: Als die Polizisten Abdul B. stellen wollen, läuft er mit einer Stichwaffe auf sie zu. Die Einsatzkräfte reagieren und schießen. Und die Verletzungen, die der Verdächtige leidet, sind so heftig, dass ihm nicht mehr zu helfen ist. Noch ist nicht sicher geklärt, dass Abdul B. derjenige ist, der einen Wagen auf Menschen am Rande des CSDs lenkte und dann mit mutmaßlich einer Machete auf Passanten einstach. Vieles deutet aber darauf hin.
11: Ein 15-jähriges Mitglied der Jugendbande, die in Leipzig für mehrere Überfälle verantwortlich sein soll, steht heute vorm Landgericht. Laut Anklage wurden die Opfer erst nach Wechselgeld gefragt und dann mit Pfefferspray bedroht. Bei Protest soll noch auf sie eingeprügelt worden sein.

0: Südwestsachsen hat starke Hochschulen und Forschungseinrichtungen. In den Unternehmen kommt davon aber zu wenig an, weil das Personal fehlt. So steht es in einer neuen Analyse von Wirtschaftsexperten für den Masterplan.
1: In Chemnitz gibt es knapp 12 Vollzeitstellen in Forschung und Entwicklung, je 1000 Erwerbstätige. Im Erzgebirgskreis sind es rund 10 und im Landkreis Zwickau 7. Die Referenzregion Heilbronn erreicht dagegen 35 Vollzeitstellen. Die Analyse fordert für die Region einen besseren Wissenstransfer zwischen Forschung und Mittelstand. Neue Ideen sollen schneller zu Produkten, Firmengründungen und Arbeitsplätzen werden. Technologiezentren sollen dabei eine größere Rolle übernehmen. Gunnar Tichy, Nachrichtenredaktion.
0: Nach tagelanger Unklarheit hat die Bundesregierung einen neuen Verkehrsminister gefunden. Bundeskanzler Merz will den CDU-Politiker Steffen Bilger für den Posten vorschlagen. Der 47-jährige Baden-Württemberger war bisher parlamentarischer Geschäftsführer der Unionsfraktion im Bundestag. Bilger soll Schnieder ablösen, der um seine Entlassung gebeten hatte. Bundespräsident Steinmeier wird die Entlassung Schnieders und die Ernennung Bilgers wohl am Mittwoch vornehmen. Schwere Waldbrände wüten weiter im Südwesten Frankreichs und in Spanien. Im Großraum Bordeaux rücken die Flammen bis auf etwa 15 Kilometer an die Stadt heran. Rund 220.000 Menschen sind bereits evakuiert worden. In Spanien waren nach Behördenangaben rund 120.000 Menschen von Evakuierungen oder Ausgangsbeschränkungen betroffen. Hier konnten die Einsatzkräfte zuletzt aber immerhin ein paar Löscherfolge erzielen.
2: Und unser Katja Möckel Wetter.
3: Das ist noch sehr angenehm vor der nächsten großen Hitzewelle. Also da kommt zum Teil ordentlich Nasses von oben runter heute Morgen. Dicke Wolken haben wir und Regen bei 18 Grad in Nauenhof, 18 in Waldheim und 19 Grad in Weißwasser. Schauer sind dann auch tagsüber weiter ein Thema und mit dabei heute. Aber das lässt dann ein bisschen nach im Laufe des Tages. Die Höchstwerte liegen bei 24 Grad und von Tag zu Tag wird es jetzt wieder schöner und wärmer.
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2: Und wir melden Stau auf der B2 Richtung Leipzig zwischen Krostitz und Göpschelwitz. Dauert es eine Viertelstunde länger. Und auch auf der A4 Erfurt Richtung Chemnitz stockt es zwischen Stadtroda und dem Hermsdorfer Kreuz. Brauchen Sie 10 Minuten länger. Noch die B107 Richtung Leipzig zwischen Wellaun und Eilenburg, auch 10 Minuten Zeitverlust. Und es wird geblitzt in Dresden auf der Bahnhofstraße, in Leipzig auf der Kommandant-Brendel-Allee und auf der Quorener Straße in Dresden stehen sie auch stadteinwärts. Und dann wollte ich noch sagen, Katja, gute Besserung.
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6: Guten Morgen bei Hitradio RTL mit
3: Ich habe mir irgendwas weggeschleppt aus dem Urlaub.
2: Nachfolgender Kreuzfahrtschiff, ja. Klimaanlagen, Kabinen.
3: Wenn du draußen 40 Grad hast und hohe Luftfeuchtigkeit und drinnen der Kahn, der Schiffskahn runtergekühlt ist auf 17, 18 Grad, dann weißt du, was passiert.
2: Muss mir eh noch mal einer erklären, wie man sich mit 6.000 anderen Menschen, die man nicht kennt, auf so einer Kiste wohlfühlt.
3: 6.600.
2: Machen wir nachher noch. Mal sacken lassen, ob das vorstellen.
3: Herrlich, herrlich.
2: So, wir starten den Montag jetzt mit Boney M.
3: Guten Morgen.

0: Meisterwerk von Fuhrmann Blond für Sie zum Wochenstart bei Katja Möckel und Uwe Fischer. Es ist gleich 8:45 und ab heute heißt es für uns hier schneller, höher, weiter.
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2: Oder älter.
0: Wir werden in den nächsten Wochen besondere Menschen mit besonderen Dingen erleben. Mhm. Diese Woche heißt es, wer fährt im Land die älteste Simson? Und da ist interessant, was sich da getan hat. Die Katrin Bieber liegt auf dem 3. Platz mit ihrer Simme Baujahr 87 momentan. Auf dem 2. Platz Nicole Albrecht aus Leipzig, ihr S51N, so eine blaue ohne Blinker, Baujahr 84. Und es führt Nadja Winkler aus Königsbrück, Baujahr 83, ein S51B.
2: Ja, aber da kommt jetzt Jan Knebel aus Mühlbach bei Lamperswalde um die Ecke. Willst du uns dein Moped mal vorstellen?
3: Das ist eine alte S51, Baujahr 81. Die war noch von meinem Vati, da bin ich schon als kleines Baby mitgefahren.
0: Mhm. Farbe?
3: Billardgrün und verbeult.
0: Verbeult? Noch wirklich noch original Billardgrün oder nachlackiert?
3: Alles nur original.
2: Hast du die verbeult oder wer?
3: Das wäre ich nicht mehr. Die ist halt alt.
0: Ja. Egal, ob verbeult oder nicht.
2: Fährt die noch?
3: Ja klar, damit fahrst du manchmal auf Arbeit.
2: Wirklich?
0: Richtig, mit Papiere ja. Und Versicherungskarte und Zulassung, ja, sozusagen.
3: Das sind sogar noch original DDR.
0: Dann machen wir jetzt Folgendes. Ich nehme jetzt hier...
2: Aus welchem Jahr ist die?
3: 1981.
0: So, damit ziehst du an Nadja Winkler vorbei, die bis jetzt geführt hat aus Königsbrück. Die hat eine 83er Simme. Jan Knebel aus Mühlbach bei Lamperswalde geht in Führung bei den Hitradio RTL Sachsen-Rekorden mit seiner S51 aus dem Baujahr 81. Mal sehen, ob da noch jemand runterkommt.
3: Ist ja Wahnsinn.
2: Ja, also lasst gerne mal horchen, welches Baujahr Ihre Simson hat. Das machen wir dann zu barer Münze, denn für die älteste Simson gibt es 500 € Rekordprämie. Also jetzt anmelden, am besten, einfachsten, schnellsten über WhatsApp mit dem Stichwort Rekord.
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0: Hier ist Hitradio RTL mit Katja Möckel und Uwe Fischer. Wir kennen das alle noch von früher, wenn sie gesagt haben, oh, das ist aber ein aufgeweckter Junge oder ein aufgewecktes Mädchen. Jetzt wollen wir mal vorspielen, was wirklich ein aufgeweckter Junge ist. Der Leonardo aus Leppersdorf hat uns nämlich mit seiner Mama eine Frage geschickt.
1: Hallo Matthias Freiheim, ich bin Leonardo, ich bin 5 Jahre alt. Ich möchte wissen, warum der Flohmarkt heißt. Vielleicht werden da denn echt Flöhe verkauft. Kannst du das bitte im Radio sagen? Danke.
2: Werden da echt Flöhe verkauft? Das ist eine interessante Frage.
0: An Matthias Freiheim, er hat ja auch gesagt, hallo Matthias Freiheim.
1: Hallo Matthias Freiheim, ich bin Leonardo, ich bin 5 Jahre alt. Ich möchte wissen, warum der Flohmarkt heißt. Vielleicht werden da denn echt Flöhe verkauft. Kannst du das bitte im Radio sagen? Danke.
0: Jetzt haben wir es alle verstanden, oder? Wunderbar. Also, wollen wir es auflösen? Unser helles Köpfchen? Mal hören, was dahinter steckt.
3: Aha, in 30 Sekunden. Die Geschichte des Flohmarkts, die führt uns nach Paris. Um das Jahr 1885 soll es dort in einem Randbezirk den ersten Trödelmarkt der Welt gegeben haben. Bald waren sie dann in der ganzen Stadt zu finden. Die Franzosen nannten diese Marktplätze Marché aux Puces, was im Deutschen übersetzt Markt der Flöhe heißt, Puce der Floh. Dafür gibt es zwei Erklärungen. Einmal soll damals ein Augenzeuge wegen der bunt zusammengewürfelten Stände und der vielen Menschen ausgerufen haben, ihr geht's ja zu wie unter Flöhen. Wahrscheinlicher ist aber diese Herleitung. Viele Händler waren Lumpensammler. Das alte Paris, das war nicht gerade eine saubere Stadt. In den Klamotten, die da jede Woche vertickt wurden, gab es wahrscheinlich mehr Flöhe als Menschen im gesamten Wohnviertel. Ein Markt voller Flöhe. Ein Flohmarkt eben.
0: Ja, sagen wir nie wieder Flohmarkt dazu. Lieber Trödelmarkt. Oder der schönste Markt ist wahrscheinlich der Hosenscheißermarkt.

0: jetzt geht es nicht um Joanna, jetzt geht es um Larissa. Larissa Eifler, den Namen haben Sie wahrscheinlich noch nie gehört. Der Jungfrau wollen wir aber mal gratulieren, die hat Gold geholt, sensationell. Es laufen ja gerade in Hongkong diese Fechtweltmeisterschaften, kriegt man ja nur am Rande mit. Aber die hat beim Säbelfechten Gold geholt am Wochenende. Das ist das erste Mal Einzelgold für Deutschland seit Ewigkeiten. Das ist der Rede wert. Um was noch die Welt bewegt, in einer Minute bei Hitradio RTL aktuell 8:30.
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10: Mit Oliver Heinze, guten Morgen. Südwestsachsen hat starke Hochschulen und Forschungseinrichtungen. In den Unternehmen kommt davon aber zu wenig an, weil das Personal fehlt. Das geht aus einer neuen Analyse für den sogenannten Masterplan hervor. Wegen notwendiger Beschilderungsarbeiten werden an der A4-Anschlussstelle Hermsdorf am Donnerstag Auf- und Abfahrt in Fahrtrichtung Chemnitz gesperrt. Autofahrer werden über Ottendorf-Ukrilla bzw. die Anschlussstelle Dresden-Flughafen umgeleitet. Nach dem mutmaßlich islamistischen Terroranschlag am Rande des Christopher Street Days in Berlin ist der Tatverdächtige bei einem Polizeieinsatz getötet worden. Die tödlichen Schüsse seien in einer Kleingartenanlage am Rande Berlins gefallen, heißt es von der Polizei. Miete und Nebenkosten überfordern immer mehr Menschen in Deutschland. Knapp die Hälfte von rund 1100 Menschen, die YouGov befragt hat, können sich ihre Wohnkosten gerade so leisten. Und als weltweit erste Stadt verlangt Venedig mittlerweile Eintritt und das lohnt sich offenbar. Die Stadt hat in diesem Jahr mehr als 5 Millionen Euro eingenommen, so viel wie noch nie.
0: Und das Wetter für alle.
11: Tja, mit Aussichten, da kommt selbst der Wetterfrosch wieder ins Schwitzen. Sieht heute noch gar nicht danach aus, aber es wird wieder heiß. Aktuell beherrschen uns noch Wolken und Regen an diesem Morgen. Da schifft's, hätte ich fast gesagt, mal mehr, mal weniger, fast überall, soll aber zum Nachmittag dann nachlassen und auflockern. Aktuell haben wir Temperaturen zwischen 15 und 20 Grad bis 24 heute maximal. Und so wird's jetzt wirklich von Tag zu Tag wärmer bzw. heißer. Ab Mittwoch geht's dann wieder Ü35.
0: Es gibt nur eine, die beim Wetterbericht sowas sagen darf.

0: die heißt Katja Möckel, muss noch erklären, wo sie sich verkühlt hat.
1: Oh ja, oh ja.
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0: Bitte Vorsicht auf der A9, ist gerade ein Unfall passiert. A9 Richtung Berlin zwischen Kreuz-Ribbachtal und Bad Dürrenberg, bitte Rettungsgasse frei halten. A17 Richtung Dresden, da liegt zwischen Baretal und Pirna ein Plastikteil auf der Fahrbahn. Auf der A4 Erfurt Richtung Chemnitz staut zwischen Stadtroda und dem Hermsdorfer Kreuz, brauchen Sie eine Viertelstunde länger. Und auch auf der A13 Richtung Berlin zwischen der Landesgrenze und Ruhland etwa 10 Minuten Zeitverlust. Noch eine Meldung von der B101 Richtung Meißen, da staut es auch zwischen Großenhain und Priestewitz, brauchen Sie 10 Minuten länger. Und die neuesten Blitzer in Kossebaude auf der Gartenstraße, in Dresden auf der Grundstraße und in Großenhain an der Schmiede statt einwärts.
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0: Es gibt ja nur drei Sorten von Menschen derzeit. Diejenigen, die schon im Urlaub waren, diejenigen, die gerade fort sind dort und diejenigen, die alles noch vor sich haben in Sachen freie Tage.
1: Ja, sind ja noch 3 Wochen Ferien, ne? Ja,
0: und für alle, die in der Firma jetzt gerade den Laden wieder am Laufen halten in der neuen Woche, Survivor mit Burning Heart auf Hitradio RTL.
1: Moin.

0: mit Leonie Simple Life melden sich Katja Möckel und Uwe Fischer back bei Hitradio RTL.
1: Leonie meinst du, oder?
0: Naja, Leonie ist.
1: Also
0: Ja. Genitiv benutzt du selten, ich weiß. Zweiter Fall. 8.40 Uhr ist es und wir wollen jetzt mal klären, ich hatte schon vorhin angedeutet, warum die Katja Möckel heute so bellt und wo sie sich nicht richtig zugedeckt hat.
1: Urlaub ist kein Zuckerschlecken, sag ich dann nur.
0: In 15 Sekunden mehr.
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0: Jo, da sind wir wieder bei Hitradio RTL. Und es muss grauenhaft gewesen sein, was sie so andeutet, aber sie sagt, es wäre toll gewesen.
1: Es muss grauenhaft gewesen
0: sein. Mit 6.000 Leuten auf einem Schiff.
1: Herrlich, oder? Ich muss das alles erstmal verarbeiten. So viele Erlebnisse, ich weiß gar nicht, wo ich anfangen soll. Urlaub auf einem Kreuzfahrtschiff ist wirklich, wirklich etwas ganz, ganz Besonderes.
0: Muss man mögen.
1: Ja. Gesagt, schön, also die Erfahrung muss man mal gemacht haben, ob das jetzt am Ende gut ausgegangen ist, also ein gutes Fazit oder schlecht, das muss jeder für sich selber entscheiden.
0: Sie wird es wieder machen?
1: Es ist auf jeden Fall ein Abenteuer wert, ja.
0: Trotz der klimatisierten Kabine.
1: Ja, also da holt man sich ja gerne was weg, gerade wenn es draußen so heiß ist und dann im Hotel, beziehungsweise in dem Fall auf dem Schiff, dann die Klimaanlagen auf Anschlag laufen. Aber
0: die Nachbarn haben mir übrigens mal erzählt, was du erlebt hast, weil du es schön gepostet
1: hast. Was haben sie denn erzählt?
0: Die waren ein bisschen neidisch, wo du so rumtreibst auf der
1: Welt. Du kommst halt viel rum, du siehst halt viel, du lernst viele Menschen kennen und bist am Ende ganz schön platt von den Highlights. Ja, gleich am ersten Tag.
0: Erzählt, ich muss erzählen.
1: Liebe Menschen aus Kettelsdorf habe ich getroffen.
0: Wirklich wahr?
1: Ja, mit denen bin ich an der Bar ins Gespräch gekommen. Und
0: mehr privat oder haben Sie sich auch entlarvt als hier Radio Tussi?
1: Naja, wenn man sich so unterhält, dann entpuppt sich das dann.
0: Also jedem Tierchen sein Pläsier. Ich bin nicht dagegen, aber meins wär's nicht.
1: Ich muss sagen, Erholungsurlaub ist was anderes. Aber es war

0: Wirklich ein tolles Erlebnis, was hängen bleibt und vor allem auch bei den Kindern.
1: Ja. Okay, was sagen Sie dazu? Guten Morgen bei Hitradio RTL.
2: Guten Morgen, ihr beiden. David, schön, dass ihr wieder da seid. Hab euch oder hab Katja online verfolgt mit dem Kreuzfahrt. Wir würden das echt wieder machen. Weil ich die Bilder gesehen habe am Pool, da 1000 Leute in dem Stückchen Wasser drin und ringsrum wie die Ölsardinen. Ah ne, ich hätte ein bisschen Platzangst. Aber jeder wie er mag. Und Uwe, der seine Urlaubserlebnisse, die will aber nicht mal so mitteilen.
3: Naja.
2: Das sind doch schon noch tolle Dinge zu sehen. Ich wünsche euch einen guten Start in die Woche und ja, ciao, ciao.
1: Ja, gehen wir gleich zurück. Vielen lieben Dank. Ich will in Sachen Urlaubserlebnisse gar nicht viel erzählen. Vielleicht eine Sache andeuten. Eine Erfahrung habe ich gemacht, die ich unterschätzt habe. Ich hätte nie gedacht, dass auch ein Einkauf bei IKEA mit einer 9-jährigen Dame durchaus Folgen haben kann, die ich eigentlich nur von erwachsenen Frauen kannte.

0: Es ist in 10 Minuten um 9. Guten Morgen bei Hitradio RTL. Aktuelle Verkehrsmeldung von der A4 Richtung Görlitz zwischen Ottendorf-Okilla und Pulsnitz. Ab jetzt auf der rechten Spur Baustelle. Standspur, rechte Spur sind gesperrt. Laufen Instandhaltungsarbeiten bis 16 Uhr. Dann geht's wieder flott vorbei.
1: Und was bedeutet eigentlich Totalabsturz am ersten Arbeitstag? Mein Rechner geht nicht mehr.
0: Sie will nach Hause gehen. Merkst du es?
1: Wirklich? Da ist nicht immer nichts mehr.
0: Der Urlaub war wohl zu anstrengend.
1: Wahrscheinlich. Oder?

0: C-Block, sagen wir. Moin Moin auf Hitradio RTL.
1: Guten Morgen an diesem frühen Montag hier bei Hitradio RTL. Und immer mehr Menschen fühlen sich überfordert, nicht weil Montag ist. Und das liegt auch nicht am Job oder an der Partnerschaft, sondern es geht mal wieder ums liebe Geld. Was genau dahinter steckt, gleich hier. Hitradio RTL aktuell Punkt 9.
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13: Mit Oliver Heinze, guten Morgen. Ein Mitglied der Jugendbande, die in mehreren Leipziger Stadtteilen für Unruhe gesorgt hat, muss sich heute vorm Landgericht verantworten. Anke Wolf kennt die Anklage.
14: Der gerade mal 15-jährige Deutsche soll mit Komplizen mehrfach Passanten überfallen haben. Dabei wurden die Opfer laut Anklage zuerst nach Wechselgeld gefragt und dann mit Pfefferspray bedroht. Bei Protest auch auf sie eingeprügelt. 4 Taten sind aufgeführt. Gerade mal 29 Euro hätte die Bande dabei erbeutet, heißt es. Also gut 7 Euro pro Überfall. Das Amtsgericht hatte den 15-Jährigen dafür bereits zu einer Jugendstrafe von 16 Monaten auf Bewährung verurteilt. Weil er dagegen in Berufung ging, wird der Fall ab heute am Landgericht neu aufgerollt.
13: Nach dem mutmaßlich islamistischen Terroranschlag am Rande des Christopher Street Days in Berlin ist der Tatverdächtige bei einem Polizeieinsatz getötet worden. Die tödlichen Schüsse seien in einer Kleingartenanlage am Rande Berlins gefallen, heißt es von der Polizei. An verschiedenen Orten in Berlin haben Menschen unterdessen Blumen für die bei dem Anschlag getötete Frau und die Verletzten niedergelegt. Außerdem gab es gestern einen Trauermarsch mit Schweigeminute. Miete und Nebenkosten überfordern immer mehr Menschen in Deutschland. Knapp die Hälfte von rund 1100 Menschen, die YouGov befragt hat, können sich ihre Wohnkosten gerade so leisten. Fast jeder 8. Mieter lebt nach eigener Einschätzung über seine finanziellen Verhältnisse. Die Mehrheit der Mieter, rund 60%, zahlt 30% oder mehr des Haushaltnettoeinkommens für Wohnkosten. Günstige Wohnungen

0: gehören zu den größten Standortvorteilen Südwestsachsens. Das geht aus einer neuen Analyse von Wirtschaftsexperten für den sogenannten Masterplan hervor. Die durchschnittliche Miete liegt in Chemnitz bei 5,80 Euro je Quadratmeter. Im Landkreis Zwickau sind es 6 Euro und im Erzgebirgskreis 5,60 Euro. In der Referenzregion Heilbronn werden dagegen 12,10 Euro fällig. Als weltweit erste Stadt verlangt Venedig mittlerweile Eintritt und das lohnt sich offenbar. Die Stadt hat in diesem Jahr mehr als 5 Millionen Euro eingenommen, so viel wie noch nie. Nach dem Ende der diesjährigen Bezahlsaison berichtet Venedig von mehr als 650.000 zahlenden Tagesbesuchern. Offiziell handelt es sich noch um eine Testphase, auch wenn kaum jemand daran zweifelt, dass die Regelung von Dauer sein wird.
1: Und das Katja Möckel-Wetter.
2: Nach Venedig würde ich auch gerne mal.
1: Warst du denn noch nicht?
2: Doch, ich war schon, aber ich würde gerne
1: mit dem falschen Mann wahrscheinlich.
2: Nochmal und ein bisschen länger, weißt du?
1: Seid ihr gegönnt.
2: Bei uns sieht es wettertechnisch sehr durchwachsen heute aus. Dicke Wolken, Regenschauer und nur wenig Lichtblicke heute früh. Tagsüber geht es dann darauf bis auf 24 Grad. Das wird also noch ein bisschen besser dann zum Nachmittag. Die Schauern lassen immer mehr nach. Morgen soll es dann größtenteils trocken bleiben. Dann gibt es so einen Mix aus Sonne und Wolken und die Temperaturen steigen wieder. Also es wird wieder sommerlich warm. Morgen bis zu 27 Grad.
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1: Und schlechte Nachrichten von der Autobahn A9 Richtung Berlin. Die ist jetzt voll gesperrt wegen des Unfalls zwischen Kreuz Rippachtal und Bad Dürrenberg. Auf der B6 stockt es auch. In Dresden auf der Magdeburger Straße war ja gesperrt wegen Wasserrohrbruchs zwischen der Weißeritzstraße und der Schlachthofstraße. Bis 9 Uhr wollten die eigentlich repariert haben. Sie können mal durchgeben, ob das jetzt schon wieder frei ist, damit wir auf dem Laufenden bleiben. Die A13 Richtung Berlin, Stau zwischen der Landesgrenze und Ruhland, dauert so 10 Minuten länger etwa. Und noch eine Meldung auf der B87, da stockt auch zwischen Kreischau und Lösten brauchen sie auch 10 Minuten länger. Geblitzt wird in Dresden auf der Bahnhofstraße, in Leipzig Kommandant-Brendel-Allee und in Meißen stehen sie Richtung Okrilla.
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1: Der gerade die Koffer packt Richtung Venedig übrigens und hat noch Platz frei, weil vielleicht die Oma abgesagt hat. Dann
2: ich tät mich zur Verfügung stellen, tatsächlich.
1: Katja Möckel mit.
2: Ich war wirklich schon sehr oft, aber.
1: Damit sie mal wieder die Rialto-Brücke sieht.
2: Man kann tatsächlich von Venedig nicht genug bekommen.
1: Aber wenn ich wirklich mitkommen soll, es müsste bitte ein nicht klimatisiertes Zimmer sein, sonst erkältet sie sich wieder.
2: Klimaanlage 2026 ist hiermit verkauft.

0: Sie kennen wahrscheinlich das Guinness-Buch der Rekorde, das können Sie aber vergessen ab heute, denn es gibt was Besseres.
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0: Dann können wir mal sehen, was so die Menschen hier im Land auf dem Kasten haben und vielleicht auch Besonderes vorzuweisen. In dieser Woche suchen wir denjenigen oder diejenige mit der ältesten, noch fahrbereiten, fahrbaren Simson.
2: Mhm. Muss die wirklich noch fahren können?
0: Na klar, ich kann mir kontrollieren. Wenn man Probefahrt, setze ich da drauf, wenn es ein Zweisitzer ist. Was denkst denn du, wirst du Sozius?
2: Muss also wenn alles... die jetzt nur noch im Schuppen steht, dann gültet das nicht, oder
0: man
2: was?
0: Man muss schon fahrbereit sein. Man braucht ja Papiere dazu und wenn sie jetzt nicht anspringt, dann lassen wir es auch gelten. Aber man muss schon alles, wir müssen ja auch beweisen.
2: Auch mit dass, Nummernschild?
0: Also... Ist, nein, aber mit der Zulassung, damit steht ja das Baujahr auch drauf. Das muss schon sein. Momentan übrigens auf Platz 3 abgerutscht, die Nadja Winkler aus Königsbrück mit ihrer S51B von 1983. Auf Platz 2 nur noch der Jan Kniebel, mit dem wir vor einer Stunde telefoniert haben, aus Mühlbach mit seiner S51 von 1981, weil der René Nobis hat sich vorbeigeschoben. Der hat einen S51 Baujahr 1980. Grüße nach Lauterbernsbach ins Erzgebirge.
2: So. Und jetzt sind Sie dran. Welches Baujahr hat Ihre Simson? Für die älteste winken 500 € Rekordprämie. Anmelden geht zum Beispiel über WhatsApp mit dem Stichwort Rekord.
0: Ja, da geht doch bestimmt noch was. Vielleicht eine alte Schwalbe irgendwo noch bei der Oma im Schuppen oder so. Wer ist denn dran? Guten Morgen bei Radio RTL.
3: Na guten Morgen, ihr zwei Hübschen. Ich hab da mal eine Frage. Ihr redet immer, wer die älteste Simson hat. Aber habt ihr auch mal angesprochen, dass sich vielleicht AWO-Besitzer melden könnten? Die wurde von die 50er Jahre, von 1950, ich glaube bis 61 gebaut, die Simson AWO.
0: Ja.
3: Das Motorrad.
0: Genau.
3: Da gibt es doch bestimmt was Älteres.
0: Hansi, danke für den Einwurf, das ist wirklich wichtig. Wir suchen die älteste Simson unter unseren Hörern als Moped. Also alles, was bis 50 Kubikzentimeter Hubraum hat. Denn die haben ja viele andere Sachen da auch noch in Suhl gebaut. So haben wir das auch geklärt. Sind wir gespannt, wer sich
2: alle Infos
0: als nächstes meldet.
2: Noch bei uns auf der Homepage könnt ihr alles nochmal nachlesen und euch auch da anmelden. Hitradio RTL.de.
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0: Ist das nicht schön? Bei uns klingt es auch am Regenmontag nach Sommer.
1: Sind ja schließlich auch noch Sommerferien, ne?
0: Sunshine gleich von Dario G, hinter dem sich ja der Soundtüftler Paul Spencer damals verbarg, und Styx gleich in voller Länge.
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0: Das Musikprogramm hat's in sich, das von Hitradio RTL. Bis gleich.
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0: Und unser Katja Möckel-Wetter.
1: Ja, das sieht noch ganz schön wolkenverhangen aus, zumindest bis in die Mittagsstunden hinein. Zum Nachmittag hin soll es ein bisschen auflockern. Also die Schauer werden weniger und die Sonnenanteile nehmen wieder zu. Höchstwerte heute so um die 24 Grad. Morgen wird es dann meist trocken bleiben und so ein Mix aus Sonne und Wolken geben. Dann steigen die Temperaturen schon bis auf 27 Grad. Und ab Mittwoch wird es dann wieder langsam heißer.
0: Netter, tolle Woche.
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0: Auf der A4, Görlitz Richtung Dresden, ist gerade ein Unfall passiert. Höhe Ottendorfer Grilla, bitte Rettungsgasse freihalten, wenn sich das dort stauen sollte. Die A4 Erfurt Richtung Chemnitz, da Stau zwischen Stadtroda und Hermsdorfer Kreuz, dauert 20 Minuten länger. Die A13 Richtung Berlin, zwischen der Landesgrenze und Ruhland, auch 2 Kilometer Stau. Und auf der A9 Richtung Berlin, zwischen Kreuz Rippachtal und Bad Dürrenberg, während des schweren Unfalls, ewiger Stau, dauert eine Dreiviertelstunde, bis sie da auf der einen Spur, die noch frei ist, durchkommen. Unfall auch auf der Straße zwischen Bad Schandau und Altendorf. Da ist momentan voll gesperrt und geblitzt wird in Dresden auf der Grundstraße und in Großenhain an der Schmiede stadteinwärts.
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0: Katja Möckel-Wetter haben wir eben gehört. Wollen wir mal, damit wir energetisch auch gut geladen sind, eine 37 Grad Vorbereitungsmusik starten. Für wann? Mittwoch, Donnerstag?
1: Wird's, ne, wenn, dann musst du 38 Grad draus machen.
0: Aber mit dieser Musik hier sind wir mental

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1: Mit der Jennifer Hartmann aus Kamenz haben wir das Vergnügen,
2: wa? Genau, hallo.
3: Wunderschön, guten Morgen. Warst du schon in Urlaub oder hast du noch vor dir?
2: Ja, ich bin jetzt schon wieder auf dem Weg zur Arbeit.
3: Dann wirst du dich damit auskennen. Achtung, schätz doch mal, wie viel Prozent aller unser haben das sogenannte Brotheimweh?
2: Ui, was ist das?
3: Das ist ein Urlaubsphänomen, weil in den meisten Ländern wird ja viel Weißbrot serviert, also Baguette, Toastbrot oder diese hellen Aufbackbrötchen. Und da kannst du schnell dann auch mal deinen heimischen Bäcker vermissen.
2: Stimmt, tatsächlich geht mir das auch so. Eine schöne Sauerteigschnitte.
3: Das nennt man Brotheimweh.
2: Wie viel Prozent war die Frage?
3: Wie viel Prozent aller unser? Also,
2: aller unser.
3: Ja, haben das sogenannte Brotheimweh.
1: Jeder Vierte.
2: Mhm. Da sage ich jeder Dritte.
3: Okay, also Uwe sagt 25% und du sagst 33,33.
2: Mhm, ja.
3: Also es gibt nichts Schöneres, du hast schon angesprochen, als wenn du nach dem Urlaub nach Hause kommst und erstmal eine Butterbämme isst, ne? Ist wirklich ein Phänomen, das viele kennen, wenn sie auch aus dem All-Inclusive-Urlaub zum Beispiel kommen und nach spätestens 3 Tagen vermisst du dein geliebtes Dinkel-Rockebrötchen oder die Mischbrotschnitte. Und laut Umfrage leiden unter dem sogenannten Brotheimweh im Ausland 60% aller Unser.
2: Wow, das ist wirklich eine schöne Zahl, ja.
1: Die Bäckermeister um die Ecke hören, für die das übrigens ein wunderbares Kompliment ja auch ist, was du gerade so hier sagst.
2: Ja, Uwe, da habe ich gewonnen.
1: Ja, da hast du das erste Geld am ersten Arbeitstag nach dem Urlaub gleich drin.
3: Für den nächsten Urlaub, liebe Jen.
2: Da kann ich wieder umdrehen, hab's heute schon rein. Schön, freue ich mich.
3: Dankeschön fürs Mitmachen.
2: Klasse, schöne Frage, danke.
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0: bis zur letzten Sekunde gespielt, wie sich das gehört. Das ist das Credo hier bei Hitradio RTL. 80er, 90er, 100%. Montagssound in einer Woche, die es in sich hat. Nicht nur was die Hitradio RTL Sachsen-Rekorder angeht, bitte dranbleiben, das wird spannend werden. Wir suchen denjenigen, der die älteste Simson fährt im Land, sondern auch was das Wetter angeht. Wie viel Grad? 38?
1: 38 und gerne mehr.
0: Bereitet euch vor, Mittwoch geht's andersrum.

0: Oh, l'amour. Erasure auf Hitradio RTL. Ich finde, man kann sagen, was man will, aber was die Musik angeht, haben wir uns heute wieder selbst übertroffen. Das war ganz kurz Zeit um fünf. Wir sagen Dankeschön fürs Zuhören, Katja Möckel und Uwe Fischer. Ja. Und ab 10 für Sie kommt die Claudia Heidler auf Hitradio RTL.
1: Viel Spaß.
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16: Mit Oliver Heinze, guten Tag. In Oelsnitz im Erzgebirge mussten die Feuerwehren in der letzten Nacht zu einem Großbrand ausrücken. Mehrere Gartenhütten standen in Flammen. Das Feuer drohte auf den angrenzenden Wald überzugreifen. Die Löscharbeiten waren schwierig, da sich die Hütten abseits befestigter Wege befanden. Die Löscharbeiten dauerten bis in die Morgenstunden. Im Einsatz waren rund 40 Einsatzkräfte von den Feuerwehren Oelsnitz, Neuwürschnitz und Niederwürschnitz. Zur Brandursache ermittelt die Polizei. Nach dem mutmaßlich islamistisch motivierten Anschlag am Rande des Christopher Street Days in Berlin und dem Tod des Tatverdächtigen fragen sich viele, weshalb der Polizei bekannte mutmaßliche Täter eigentlich auf freiem Fuß war, obwohl er bereits verurteilt worden war. Dirk Zeitler berichtet aus Berlin.
17: Weshalb war er trotzdem frei? Das fragen sich viele Menschen. Innenminister Dobrindt verspricht, die Umstände zu prüfen. Im Fokus steht dabei die Frage, warum die Jugendstrafe zur Bewährung ausgesetzt wurde. Dass man in diesem Maße der Gefährdung zu einer Bewährungsstrafe kommt, sei sicherlich nicht nachvollziehbar, sagte Dobrindt dem Sender RTL.
16: In Sachsen sind im vergangenen Jahr 232 Kinder und Jugendliche adoptiert worden. Das waren 30 Adoptionen weniger als im Vorjahr, wie das Statistische Landesamt mitteilte. Dabei wurden 147 Mädchen und Jungen von Stiefeltern angenommen, während 85 bei nicht verwandten Eltern ein neues Zuhause fanden. Die meisten Kinder waren zum Adoptionszeitpunkt keine 6 Jahre alt. Der Klimawandel und seine Folgen sind längst bei uns in Europa angekommen. Besonders stark sind die Auswirkungen gerade in Teilen Frankreichs und Spaniens zu spüren. Über das Wochenende haben sich Waldbrände rund um Bordeaux weiter zugespitzt. Laut Behörden wurden dort rund 220.000 Menschen in Sicherheit gebracht. Und auch in Spanien mussten bereits über 100.000 Menschen wegen Waldbränden evakuiert werden. Bis Ende der Woche ist die Steuererklärung für das Jahr 2025 fällig. Wer noch nicht fertig ist, kann eine Fristverlängerung beim zuständigen Finanzamt beantragen. Dafür reicht ein kurzer Brief oder eine Mail. Wichtig ist, dass in dem Schreiben die Steuernummer, das Steuerjahr, also 2025, und ein realistisches Wunschgeld

0: Stichdatum für die Abgabe steht.
1: Das Hitradio RTL Sachsenwetter. Im Moment durchquert uns hier ein dickes Tief bzw. ein dickes Schauergebiet. Und danach wird es dann aber schon wieder trockener sein. Also teilweise nochmal kräftige Schauer, wird alles gut nass gemacht hier bei uns. Aber danach kommt stellenweise die Sonne wieder raus. 23 bis 24 Grad, das ist heute so die Top-Temperatur. Morgen dann zum Dienstag gibt es dann nur wenige Wolken. Sehr viel Sonne schon wieder hier bei 25 bis 29 Grad.
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1: A4, Erfurt Richtung Chemnitz zwischen Stadtroda und dem Hermsdorfer Kreuz haben wir 2 Kilometer Stau. Dann gucken wir auf die A9, Leipzig Richtung Nürnberg zwischen Weißenfels und Naumburg 2 Kilometer Stau. Dann zwischen dem Kreuz Rippachtal und Bad Dürrenberg 4 Kilometer Stau auf der A9. A13, wenn Sie Richtung Berlin unterwegs sind, gibt es 3 Kilometer Stau zwischen dem Übergang Landesgrenze und Ruhland. Und A13 Richtung Berlin zwischen Kahler und Kittlitz ist die rechte Spur dicht. Da laufen heute Mäharbeiten. Geblitzt wird in Dresden an der Grundstraße, in Dresden-Kossebaude an der Gartenstraße stadtauswärts und in Leipzig wird an der Riesaer Straße stadtauswärts geblitzt. Danke fürs Melden.
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1: Ja, und da haben wir jede Menge Abwechslung für Sie. Gleich Michael Jackson mit Heal the World. Ed Sheeran ist dabei mit Overpass Graffiti. Und Kim Wilde, damit starten wir jetzt mit Cambodia. Schönen

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8: Das Hitradio RTL Sachsenwetter. Teilweise sind hier nochmal richtig kräftige Schauer durchgezogen. Da kommt noch ein bisschen was nach heute im Laufe des Tages. Aber Richtung Abend wird es dann immer sonniger und trockener und freundlicher. Wir haben maximal 24 Grad heute und morgen drehen wir dann wieder so richtig auf Sommer um. 25 bis 29 Grad gibt's und dazu sehr viel Sonne morgen.
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8: Ganz schön was los bei uns auf den Straßen heute. A4 Erfurt Richtung Chemnitz. In Höhe Hermsdorfer Kreuz laufen Bauarbeiten. Die Fahrbahn ist in diese Richtung gesperrt. Gibt 3 Kilometer Stau. Der Verkehr wird über eine Nebenfahrbahn geleitet. A4 Görlitz Richtung Dresden. Achtung, in Höhe Ottendorfer Kriller gab es einen Unfall. Vorsichtig ranfahren bitte. A9 Leipzig Richtung Nürnberg. 2 Kilometer Stau zwischen Weißenfels und Naumburg. Und in der Gegenrichtung haben wir Stau zwischen dem Kreuz Rippachtal und Bad Dürrenberg. Das sind 3 Kilometer. Guck mal auf die A13 Richtung Berlin, zwischen dem Übergang Landesgrenze und Schwarzheide 3 Kilometer Stau und dann im weiteren Verlauf, Achtung, zwischen Großrehschen und Bronkow eine ungesicherte Unfallstelle. A72 Chemnitz Richtung Zwickau, 3 Kilometer Stau haben wir zwischen Chemnitz Süd und Stolberg. Dann eine Sperrung auf der B2 bei Prötitz zwischen dem Abzweig nach Prötitz und Hohenossig. Da gab es einen Unfall. Die Fahrbahn ist gesperrt. In Dresden ist die Magdeburger Straße noch dicht nach einem Wasserrohrbruch und in Meißen steht die Bahnunterführung vorm Obi unter Wasser. Da hat es auch ordentlich geschüttet dort. In Chemnitz ist ein Blitzer an der Adelsberger Straße stadtauswärts und in Irfersgrün hat Anne einen entdeckt am Ortsausgang Richtung Zwickau.
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0: Das sind Ace of Base mit All That She Wants auf Hit Radio RTL. Gleich gibt's hier diesen wunderschönen Hit von Enrique Iglesias und Hero hören sie dann. Und jetzt geht's erstmal mit uns hier in den Zoo.
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0: Also das könnte ja das Highlight für Ihre Kinder in den Sommerferien werden, denn bei uns können die Kids Zoodirektor für einen Tag werden. Das heißt, ihr seid morgens, liebe Kinder, die Ersten im Zoo, dann schließt ihr das Tor auf und begrüßt dort die Besucher. Und eure Familien, die lasst ihr auch gleich mit rein. Die kommen nämlich kostenlos mit in den Zoo, sodass ihr euch dort alle zusammen einen richtig schönen Tag machen könnt. Isabel Schmidt aus Bennewitz hat auch ihren Sohn angemeldet, den Till, 8 Jahre. Und Till wird nun unser nächster Zoodirektor für einen Tag im Zoo Leipzig. Und gleich nach der Arbeit wird es dann mit der Familie ganz sicher zu einer ganz bestimmten Anlage gehen, ne?
2: Er liebt die Elefanten. Dort können wir stundenlang verbringen. Also gefühlt für die Eltern sind es Stunden, für ihn wahrscheinlich nicht. Und jetzt freuen wir uns vor allem auf die neue Vogelvoliere. Weil die haben wir tatsächlich auch noch nicht gesehen, weil das ist dann die Möglichkeit für ihn und für uns vor allem, weil wir als Familie ja mitkommen können, das uns alles neu anzuschauen. Und da freuen wir uns riesig.
0: Schön, dann macht das alle zusammen und wer da auch Lust drauf hat, gerne anmelden auf hitradio-rtl.de und einen wirklich unvergesslichen Sommerferientag mit der Familie im Zoo Leipzig verbringen. Den nächsten Zoodirektor für einen Tag hören wir morgen schon wieder hier auf Hitradio RTL.
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10: Mit Oliver Heinze, guten Tag. Miete und Nebenkosten überfordern immer mehr Menschen in Deutschland. In einer YouGov-Umfrage gab knapp die Hälfte der Befragten an, dass sie sich ihre Wohnkosten gerade so leisten können. Katrin Müller berichtet.
11: Miete, Wasser, Heizung, auch das ist teurer geworden. Nur rund jeder dritte Mieter kann sich seine Wohnkosten nach eigenen Angaben noch gut leisten. In der Umfrage vor 3 Jahren war es noch etwa jeder zweite. Laut Faustregel sollten die Wohnkosten maximal 30% des Haushaltsnettoeinkommens betragen. Rund 60% der Mieter liegen da deutlich drüber.
10: Günstige Wohnungen gehören zu den größten Standortvorteilen Südwestsachsens. Das geht aus einer neuen Analyse von Wirtschaftsexperten für den sogenannten Masterplan hervor. Die durchschnittliche Miete liegt in Chemnitz bei 5,80 Euro je Quadratmeter. Im Landkreis Zwickau sind es 6 Euro und im Erzgebirgskreis 5,60 Euro. In der Referenzregion Heilbronn werden dagegen 12,10 Euro fällig. Die schweren Waldbrände in Frankreich und Spanien breiten sich weiter aus. Zehntausende weitere Menschen mussten in Sicherheit gebracht werden. In Frankreich nähert sich ein Feuer Bordeaux. Über weiten Teilen der Stadt liegt Brandgeruch. Die Menschen in der Stadt sind dazu aufgerufen, Türen und Fenster geschlossen zu halten, um sich vor dem giftigen Rauch zu schützen. Auch in Spanien sind die Waldbrände außer Kontrolle. Der Wind hat riesige Aschewolken in die Hauptstadt Madrid getragen. Nach tagelanger Hängepartie um den Posten des Bundesverkehrsministers gibt's jetzt wohl eine Lösung. Der bisherige parlamentarische Geschäftsführer in der Bundestagsfraktion Steffen Bilger wird Patrick Schnieder ablösen. Bundeskanzler Merz werde den 47-Jährigen für den Posten vorschlagen. Die Entlassung Schnieders und die Ernennung Bilgers soll dann übermorgen durch Bundespräsident Steinmeier erfolgen. The Grand Jam kommt auch im nächsten Jahr wieder nach Dresden. Das haben die Veranstalter mitgeteilt. Wer Spaß am gemeinsamen Musizieren und Singen hat, sollte sich den 29. Mai 2027 im Kalender markieren. Knapp 1000 Musiker haben am Wochenende das Rudolf-Habich-Stadion in eine riesige Bühne verwandelt. Gemeinsam mit rund 12.000 Besuchern feierten sie einen außergewöhnlichen Konzertabend.
12: Das Hitradio RTL Sachsenwetter. Hier ziehen teilweise noch kräftige Schauer durch. Die sind jetzt vor allem im Erzgebirge angekommen. So ein bisschen Regen kommt dann später noch nach, ist nicht mehr allzu viel. Und dann wird es Richtung Abend schon wieder schöner werden, kommt die Sonne wieder mit raus. Und die hat dann morgen so richtig Platz. Morgen zum Dienstag gibt es nur wenige Wolken. Und es geht dann schon wieder rauf mit den Temperaturen auf 25 bis 29 Grad.
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12: A4 Dresden Richtung Chemnitz, zwischen Chemnitz-Glöser und Chemnitz-Mitte.

0: 2 Kilometer Stau im Moment. Auf der A4 Erfurt Richtung Chemnitz gibt es zwischen Stadtroda und Hermsdorf Ost 2 Kilometer Stau. A9 Leipzig Richtung Nürnberg 3 Kilometer Stau gibt es zwischen Weißenfels und Naumburg. In der Gegenrichtung läuft jetzt alles, da rollt der Verkehr wieder. A13 Dresden, wenn Sie Richtung Berlin unterwegs sind, gibt es zwischen dem Übergang Landesgrenze und Ruhland 3 Kilometer Stau. Und dann im weiteren Verlauf nochmal zwischen Großrieschen und Brunkow Stau nach einem Unfall. A72 Chemnitz Richtung Zwickau, 4 Kilometer Stau gibt es zwischen Chemnitz Süd und Stolberg Nord und DB2 ist in Prötitz, also zwischen dem Abzweig nach Prötitz und Hohenossig, nach einem Unfall gesperrt. Die Blitzer stehen in Dresden an der Bahnhofstraße, stadteinwärts. Rico hat einen entdeckt in Leipzig an der Arno-Nitsche-Straße, da wird stadtauswärts geblitzt. Und dann meldet Matti hier von der B169 Polizeikontrolle, die gibt es da zwischen Röderau-Bobossen und Riesa. Vielen Dank fürs Melden.
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0: Und da geht's hier mit toller Musik quer durch die Musikjahrzehnte aus dem Jahr 2002. Gleich Celine Dion mit I'm Alive. Davor haben wir auch einen schönen 90er Everybody von den Backstreet Boys. Und jetzt starten wir mit einem feinen 80er. The Real Life und Send Me an Angel.

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4: So, die kräftigen Schauer sind fast durch. Da sind wir fast alle einmal ordentlich nass geworden. Vor allem aber auch die Wiesen und Beete. Das ist ganz gut, denn demnächst kommt ja wieder ziemlich schwitze Hitze hier bei uns an. Heute im Laufe des Tages gibt's schon mal dann später mehr Sonne. 24 Grad ist die Top-Temperatur. Das toppen wir morgen locker mit 25 bis 29 Grad. Gibt sehr viel Sonne dazu. Auch am Mittwoch geht's sehr warm weiter mit Werten, ja, teilweise über 30 Grad dann wieder.
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4: Gucken wir auf die Straßen. A4 Erfurt Richtung Chemnitz. In Höhe Hermsdorfer Kreuz laufen Bauarbeiten. Die Fahrbahn ist in diese Richtung dicht. Es gibt 3 Kilometer Stau und der Verkehr wird da über eine Nebenfahrbahn geleitet. A13 Richtung Berlin. Zwischen Großrieschen und Bronkau ist die Fahrbahn jetzt auch im Moment mal voll gesperrt. Da läuft die Unfallaufnahme. Dann gucken wir auf die A2 zwischen die B2 zwischen dem Absberg nach Prötitz und Hohenossig. Gab es einen Unfall. Da jetzt auch eine Sperrung auf dieser Strecke. Und geblitzt wird an der A13 Dresden Richtung Berlin. An der Abfahrt Radeburg hat Jensen Blitzer entdeckt. In Bertelsdorf wird an der Krossener Straße direkt nach dem Kreisverkehr geblitzt. Carsten hat auch einen Blitzer gefunden. In Meißen an der Großenhainer Straße Richtung Okrilla steht der. Und in Irfersgrün wird am Ortsausgang Richtung Zwickau geblitzt. Danke fürs Melden.
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0: wunderschönes Duett. Pierre Cosso und Bonnie Bianco mit Stay auf Hitradio RTL. Gleich geht's hier weiter mit Leonie und Remedy. Und vorher geht's hier erstmal auf Rekordsuche.
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0: Wir suchen Sachsen-Superlative und Rekorde und das in jeglicher Hinsicht und auf allen Ebenen. Dem Sieger winken jeweils 500 Euro. Und jetzt geht's als erstes hier um Zweitakt-Klassiker. Aktuell suchen wir nämlich die älteste Simson in Privatbesitz. Also, wer meint, es stehen, also beziehungsweise

0: Also wir wissen, jede Menge Simson stehen in Sachsens Garagen, aber wer hat die älteste? Wer meint, er hat bei sich die älteste stehen? Das ist die Frage. Jan Kniebel aus Mühlbach ist unser aktueller Rekordhalter mit seiner S51.
1: Das ist eine alte S51, Bauer E80, die war noch von meinem Vati, da bin ich schon als kleines Baby mitgefahren, billardgrün und verbeult. Alles nur original.
0: Herrlich. Also Baujahr 1981 steht im Ring. Das ist der aktuelle Rekord. Wenn Sie meinen, Sie können das mit Ihrer Simson noch unterbieten, dann bitte schauen Sie im Netz hitradio.rtl.de. Da finden Sie alle Kriterien für den Rekord und dort können Sie sich gleich anmelden. Vielleicht haben Sie ja auch das älteste Simson-Schätzchen bei sich zu Hause stehen.

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7: Mit Oliver Heinze, guten Tag. Der mutmaßliche Täter des Anschlags auf den CSD in Berlin war gestern von der Polizei erschossen worden. Ein zweiter bisher Tatverdächtiger ist nun wieder auf freiem Fuß, berichtet der Spiegel. Der Vorwurf, dass der Iraner mit in dem Auto saß, das in die Menschenmenge fuhr, hat sich dem Bericht nach nicht erhärtet. Bei dem Attentat wurde eine Frau getötet und fast 30 Menschen verletzt. In Oelsnitz im Erzgebirge mussten die Feuerwehren in der letzten Nacht zu einem Großbrand ausrücken. Mehrere Gartenhütten standen in Flammen.
8: Die Löscharbeiten waren schwierig, da sich die Hütten abseits befestigter Wege befanden. Die Schläuche mussten durch dichtes Gestrüpp und eine Wasserversorgung zur 200 Meter entfernten äußeren Stolberger Straße aufgebaut werden. Das Feuer drohte auf den angrenzenden Wald überzugreifen, das konnte aber verhindert werden. Die Hütten brannten komplett nieder. Die Löscharbeiten dauerten bis in die Morgenstunden. Im Einsatz waren rund 40 Einsatzkräfte von den Feuerwehren Oelsnitz, Niederwürschnitz und Neuwürschnitz. Zur Brandursache hat die Polizei die Ermittlungen aufgenommen. Cindy Einhorn, Nachrichtenredaktion.
7: In Sachsen sind im vergangenen Jahr 232 Kinder und Jugendliche adoptiert worden. Das waren 30 Adoptionen weniger als im Vorjahr, wie das Statistische Landesamt jetzt mitteilte. Dabei wurden 147 Mädchen und Jungen von Stiefeltern angenommen, während 85 bei nicht verwandten Eltern ein neues Zuhause fanden. Die meisten Kinder waren zum Adoptionszeitpunkt keine 6 Jahre alt. Außerdem gab es Ende 2025 eine deutlich höhere Nachfrage als ein Angebot. Auf ein zur Adoption vorgemerktes Kind kamen demnach statistisch gesehen 4 Bewerber. Bis Ende der Woche ist die Steuererklärung für das Jahr 2025 fällig. Wer noch nicht fertig ist, kann eine Fristverlängerung beim Finanzamt beantragen. Wichtig ist, dass in dem Schreiben die Steuernummer, das Steuerjahr und ein realistisches Wunschdatum für die Abgabe steht. Verpflichtet zur Abgabe ist, wer bestimmte Steuerklassen, Nebeneinkünfte oder Lohnersatzleistungen, mehrere parallele Jobs oder selbstständige Einkünfte hatte. Ein schwerer Sturm hat Glückstadt in Schleswig-Holstein gestern Abend verwüstet. Der mutmaßliche Tornado hat in und um die Stadt eine Schneise der Verwüstung geschlagen. Dächer wurden abgedeckt, Oberleitungen beschädigt und Gartenhäuser aus ihrer Verankerung gerissen, heißt es von der Polizei. Insgesamt 40 bis 50 Gebäude hat der Sturm teils schwer beschädigt.
9: Das Hitradio RTL Sachsenwetter wird jetzt wieder ein bisschen ruhiger. Wir haben einige ganz schön kräftige Schauer heute über den Vormittag hier gehabt. Aber jetzt kommen nur noch einzelne kleinere Schauer nach und Richtung Abend wird es dann immer freundlicher. Morgen dann zum Dienstag Sommerwetter bei uns, wenige Wolken, 29 Grad ist die Top-Temperatur. Können die Kinder mal wieder ins Freibad hüpfen.
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9: A4 Erfurt Richtung Chemnitz zwischen Stadtroda und dem Hermsdorfer Kreuz 3 Kilometer Stau. A9 Leipzig Richtung Berlin zwischen Coswig und Niemek 8 Kilometer Stau jetzt. A13 Dreh-

0: Westen Richtung Berlin. Wir haben 3 Kilometer Stau zwischen dem Übergang Landesgrenze und Ruhland und dann nochmal zwischen Großrätschen und Bronkow. Da sind es 2 Kilometer. A14 Dresden Richtung Leipzig. 5 Kilometer Stau zwischen Nossen-Nord und Leisnig. Und A72 Chemnitz Richtung Zwickau. Da gibt es zwischen Chemnitz-Rottluff und Stolberg-Nord 3 Kilometer Stau im Moment. Die neuesten Blitzer stehen an der A13 Dresden Richtung Berlin an der Abfahrt Radeburg, in Chemnitz an der Hoferstraße Richtung Augustusburger Straße und in Meißen wird an der Großenhainer Straße Richtung Okrilla geblitzt.
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0: Ja, und wir starten hier direkt mit einem schönen 80er und das ist Camouflage mit The Great Commandment. Einen schönen Montag!

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3: Das Hitradio RTL Sachsenwetter, da geht es dann heute erstmal mit Schauern durch den Tag, aber das werden jetzt immer weniger, da kommt nur noch ein bisschen was nach. Ansonsten wird sich die Sonne schon so langsam ein bisschen durchsetzen heute. Es gibt maximal 25 Grad dazu und morgen drehen wir dann richtig wieder auf Sommer sozusagen. Sommertemperaturen, 25 bis 29 Grad wird es geben und morgen auch ganz viel Sonne dazu.
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3: A4 Dresden Richtung Görlitz. 1 Kilometer Stau gibt es aktuell zwischen Ottendorf-Okrilla und Pulsnitz. A4 Erfurt Richtung Chemnitz zwischen Stadtruder und Hermsdorf Ost. 2 Kilometer Stau. A9 Leipzig Richtung Berlin zwischen Coswig und Niemeck. 8 Kilometer Stau im Moment. A13 Richtung Berlin. Da haben wir 2 Kilometer Stau zwischen Ortrand und Roland. Auf der A14 Dresden Richtung Leipzig auch dicker Stau zwischen Nossen-Nord und Leisnig. Sind 7 Kilometer dort. Und die neuesten Blitzer stehen an der A13 Dresden Richtung Berlin an der Abfahrt Radeburg, in Leipzig an der Arno-Nitsche-Straße, da wird stadtauswärts geblitzt und in Lonnewitz an der B6 Richtung Riesa. Danke fürs Melden.
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0: Das ist Falco mit Rock Me Amadeus auf Hitradio RTL zum Montagmittag. Jetzt für Sie hier wieder so ein bisschen Wissen zum Mitnehmen in 30 Sekunden. Die Frage ist heute, wie ist es denn zu dem Namen Flohmarkt gekommen, wo doch dort eher seltener Flöhe verkauft werden? Die Antwort hat unser helles Köpfchen Matthias Draheim.
1: Aha. In 30 Sekunden. Die Geschichte des Flohmarkts, die führt uns nach Paris. Um das Jahr 1885 soll es dort in einem Randbezirk den ersten Trödelmarkt der Welt gegeben haben. Bald waren sie dann in der ganzen Stadt zu finden. Die Franzosen nannten diese Marktplätze Marché aux Puces, was im Deutschen übersetzt Markt der Flöhe heißt, Puce der Floh. Dafür gibt es zwei Erklärungen. Einmal soll damals ein Augenzeuge wegen der bunt zusammengewürfelten Stände und der vielen Menschen ausgerufen haben, ihr geht's ja zu wie unter Flöhen. Wahrscheinlicher ist aber diese Herleitung. Viele Händler waren Lumpensammler. Das alte Paris, das war nicht gerade eine saubere Stadt. In den Klamotten, die da jede Woche vertickt wurden, gab es wahrscheinlich mehr Flöhe als Menschen. Im gesamten Wohnviertel ein Markt voller Flöhe. Ein Flohmarkt.

Sie hören hier John Lennon mit Woman auf Hitradio RTL und wir sind hier übrigens weiter auf Rekordsuche. Sachsens Superlative und Rekorde suchen wir mit Sachsens Rekorden und da sucht man aktuell die älteste Simson in Privatbesitz. Aktuell hat die Jan Knebel aus Mühlbach mit seiner S51 aus dem Jahr 81. Wir gucken mal, ob wir das heute noch unterbieten können. Und Musik haben wir natürlich auch schöne für Sie. Kommt gleich hier nach Laura Fabian.

0: alles gleich hier auf Hitradio RTL. Bleiben Sie dran.
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6: Mit Michael Daub, guten Tag. Die Obstbauern, auch bei uns in Sachsen, schlagen Alarm. In einem Brandbrief heißt es, aktuell verschwinde in Deutschland alle 2 Tage ein Obstbaubetrieb. Gründe seien steigende Produktionskosten, fehlende Planungssicherheit und ein ruinöser Wettbewerb durch Billigimporte. Die Branche stellt nun die Frage, ob wir in Deutschland überhaupt noch heimisches Obst wollen. Die Erzeuger appellieren an Handel und Verbraucher, sich bewusst für regionale Produkte zu entscheiden. Denn was heute verschwinde, lasse sich morgen nicht einfach wieder aufbauen. Nach dem Anschlag auf den CSD in Berlin gab es Hinweise darauf, dass sich ein 2. Mann im Tatauto befand. Nun hat die Polizei den Verdächtigen freigelassen. Das berichten mehrere Medien. Demnach habe sich der Verdacht nicht erhärtet. Dennoch wird weiter ermittelt, wer den getöteten mutmaßlichen Täter unterstützt hat. Bei dem Anschlag am Samstag starb eine Frau, fast 30 Menschen wurden verletzt. In Döbeln haben heute die Arbeiten am letzten Bauabschnitt für den Hochwasserschutz begonnen. Wie die Landestalsperrenverwaltung mitteilte, entsteht entlang der Freiberger Mulde zwischen der Brücke Schillerstraße und der Oberbrücke eine rund 530 Meter lange Flutmauer. Das Projekt kostet rund 4,5 Millionen Euro und soll bis 2028 fertig sein. Döbeln war vom Hochwasser im Jahr 2002 schwer beschädigt worden. Im ersten Halbjahr rückte die Bergwacht in der Sächsischen Schweiz zu 83 Notfällen aus. Das sind so viele wie im Vorjahreszeitraum. Die gute Nachricht, tödliche Kletterunfälle gab es bislang keine. Die meisten Einsätze gehen auf Wanderunfälle zurück, Stürze, Verletzungen, Herz-Kreislauf-Probleme. Rettungshubschrauber werden dabei immer öfter gebraucht. Als häufigsten Grund für Unfälle nennt die Bergwacht mangelnde Vorbereitung. Alle 386 Einsatzkräfte arbeiten übrigens ehrenamtlich. Mit seiner umstrittenen Ausstellung Körperwelten wurde er berühmt. Jetzt ist der Leichenpräparator Gunther von Hagens im Alter von 81 Jahren verstorben. Das hat seine Familie mitgeteilt. Von Hagens hatte die Plastination erfunden. Dabei wird Körperflüssigkeit durch Kunststoff ersetzt und so Gewebe haltbar gemacht. Der Mediziner hatte immer wieder betont, nach seinem Tod selbst so präpariert werden zu wollen.
7: Das Hitradio RTL Sachsenwetter. Viele Wolken, so ein bisschen Regen kann noch durchziehen. Ansonsten schummelt sich die Sonne hier und da schon mal durch. Bei aktuell 19 bis 22 Grad. 24 Grad können es noch werden heute im Laufe des Tages. In der Nacht dann gibt es 14 bis 11 Grad. Noch mal ein bisschen schön zum Durchlüften. Und dann wird es ab morgen wieder so richtig warm bei uns mit bis zu 30 Grad. Gibt auch morgen sehr viel Sonne dazu.
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7: A4 Dresden Richtung Görlitz zwischen Ottendorf-Okrilla und Pulsnitz aktuell 1 Kilometer Stau. A4 Erfurt Richtung Chemnitz, da haben wir 2 Kilometer Stau zwischen Stadtroda und dem Hermsdorfer Kreuz. Achtung, hier eine Meldung von der A9 Leipzig Richtung Nürnberg. In der Auffahrt Großkugel liegt Kies in einer Kurve, hat dort jemand verloren. Da bitte vorsichtig rauffahren. Ansonsten hier A13 Richtung Berlin, da haben wir 2 Kilometer Stau zwischen Ortrand und Ruhland. Und ziemlich dicke ist es auf der A14 Dresden Richtung Leipzig zwischen Nossen-Nord und Leipzig. Nicht. Da gibt es aktuell 7 Kilometer Stau. A13 Dresden Richtung Berlin, da steht ein Blitzer in der Abfahrt Radeburg. Dresden Grundstraße, da wird in der 30er-Zone geblitzt und in Lonnewitz an der B6 Richtung Riesa.
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1: Und da hören Sie hier gleich R.E.M. mit Losing My Religion. Und jetzt starten wir hier direkt mit Depeche Mode und Everything Counts.

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4: Das ist Radio RTL Sachsenwetter. Die Sonne kämpft sich hier schon durch. Also wir haben noch ein paar vereinzelte Regentropfen hier und da. Aber ansonsten hat die Sonne dann immer mehr Platz. Die Wolken hängen noch ein bisschen und werden dann aber immer weniger, vor allem Richtung Morgen. Da noch mehr Platz für die Sonne. Wir haben ja heute bis 25 Grad, morgen gibt es bis 29 Grad. Und dann geht es den Rest der Woche sehr warm weiter hier.
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4: A4, Erfurt Richtung Chemnitz. 2 Kilometer Stau gibt's aktuell zwischen Stadtroda und dem Hermsdorfer Kreuz. A13, Dresden Richtung Berlin, zwischen Ortrand und Ruhland. 1 Kilometer Stau. Guck mal auf die A14, Dresden Richtung Leipzig. Da haben wir 5 Kilometer Stau zwischen Döbeln-Ost und Leisnig. Und A17, Prag Richtung Dresden, zwischen dem Grenzübergang und Bad Gottleuber. Im Moment 2 Kilometer Stau. Geblitzt wird in Lonnewitz an der B6 Richtung Riesa. Und wenn Sie auch noch was entdecken, das können Sie uns gerne melden unter unserer kostenlosen Nummer 08000 77 8000.
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0: Schön. Tony Carey, Room with a View auf Hitradio RTL. Und wir hier, wir sind auch auf Rekordjagd.
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0: Bei jedem unserer Rekorde gibt's 500 Euro Prämie für den Titel. Und aktuell suchen wir die älteste Simson in Privatbesitz. Wir wissen, in Sachsens Garagen stehen viele alte Simson, aber wo steht denn die älteste? Der aktuelle Rekordhalter ist Jan Kniebel aus Mühlbach mit seiner S51 aus dem Jahr 1981. Aber jetzt steigt hier Mirjam Kerbach aus Ottendorf-Okrilla mit in den Ring. Mirjam ist gerade arbeiten, deshalb steht die Mutti Rede und Antwort. Das ist die Yvonne. Erzähl mal, wie alt ist eure S51?
2: Also die Simson, die ist von 1981.
0: Und wie lange ist die denn schon bei euch in Besitz? Ist das so eine Familien-Simson oder ist das wirklich Mirjams eigene?
2: Nein, das ist der Mirjam ihre. Die haben wir gekauft sozusagen.
0: Und
2: sie wollte immer schon eine haben.
0: Wie sieht sie dann aus? Erzähl mal.
2: Das ist eine rote Simson S51. Sie hat sich ein bisschen umgebaut. Also sie wollte noch rote Felgen haben und so weiter. Aber ansonsten... Also zumindest auf dem Typenschild ist der Aufkleber 1981 drauf.
0: Okay, und da habt ihr auch die Zulassungen alle so dazu?
2: Die hat sie auch, ja.
0: Okay, also das ist also sozusagen erstmal alles astrein. Dann würde ich sagen, kannst du der Mirjam ausrichten, dass sie gleichgezogen hat mit unserem bisherigen Rekordhalter?
2: Okay.
0: Und dann tragen wir Mirjam jetzt erstmal mit ein und gucken, was passiert, ob das noch unterboten wird.
2: Da bin ich gespannt.
0: Also, ist Ihre Simson noch älter? Dann gerne melden bei uns auf hitradio-rtl.de. Dort finden Sie auch alle Infos zur Rekordsuche und können Ihre Simson gleich mit eintragen.

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2: Mit Michael Daub, guten Tag. Der Erfinder der Körperwelten, Gunther von Hagens, ist tot. Der Mediziner und Leichenpräparator starb im Alter von 81 Jahren. Das bestätigte sein Umfeld gegenüber mehreren Medien. Von Hagens wurde durch seine Plastinate weltbekannt. Dabei werden Körper so konserviert, dass Muskeln, Organe und Knochen sichtbar bleiben. Seine Ausstellung war zuletzt in Chemnitz ein großer Erfolg. Rund 110.000 Menschen besuchten die Körperwelten in der Markthalle. Seit Freitag läuft dort bereits die nächste Schau. Bei den Körperwelten der Tiere sind mehr als 100 Präparate zu sehen, von einer Maus bis zu einer 6 Meter hohen Giraffe. Den schwerverletzten Opfern des Anschlags beim Berliner CSD vor zwei Tagen geht es körperlich inzwischen wieder besser. Der Gesundheitszustand der vier Patienten stabilisiere sich. Drei von ihnen konnten auf eine Normalstation verlegt werden. Einer ist weiter auf einer Intensivstation, aber auch auf dem Weg der Besserung, teilt ein Krankenhaussprecher mit. Bei dem Anschlag war eine Frau getötet und 29 Menschen verletzt worden. Sachsen trauert um die Anschlagsopfer am Christopher Street Day in Berlin. Die Flaggen wehen auf Halbmast. Der Freistaat hat die Trauerbeflaggung für heute an allen öffentlichen Dienstgebäuden angeordnet. Damit soll der Opfer gedacht und Solidarität mit der Gemeinschaft gezeigt werden. Die CDU hat eine neue Generalsekretärin. Franziska Hoppermann übernimmt das dritthöchste Amt in der Partei. Die 44-Jährige war bisher Schatzmeisterin der CDU und wurde nun vom Vorstand zur Nachfolgerin des designierten Gesundheitsministers Linnemann gewählt. Dazu Kanzler Merz.
3: Mit ihr gewinnt die CDU eine selbstbewusste, eine wertebewusste, eine moderne Generalsekretärin. Eine Generalsekretärin, die sowohl die Menschen in der Großstadt kennt, als auch die Menschen auf dem Land. Sie hat das ganze Land immer fest im Blick.
2: Zudem bestätigte Merz die Absetzung von Verkehrsminister Schnieder. Steffen Bilger soll dessen Nachfolger werden. Bei Zwickau hat ein Getreidetransport am Sonntagmittag 3 Tonnen seiner Ladung verloren. In Reinsdorf löste sich wegen einer unebenen Fahrbahn die Verriegelung eines Traktoranhängers. Die Bordwand öffnete sich und das Getreide verteilte sich auf einer Länge von 400 Metern. Die Straße musste rund 3 Stunden gesperrt werden, um die Ladung zu beseitigen.
4: So, gucken wir zum Sachsenwetter. Viele Wolken, zeitweise Aufheiterungen und auch längere Zeit trocken. Örtlich aber noch der ein oder andere Schauer unterwegs. 21 bis 24 Grad. Die kommende Nacht dann wechselnd bis gering bewölkt. Nur vereinzelt Schauer, 14 bis 9 Grad. Und dann gibt's richtig auf die Mütze, so sonnenmäßig und hitzemäßig. Morgen schon mal heiter, teils wolkig und trocken. 24 bis 27 Grad. Mittwoch viel Sonne, regional ein paar Wolken und dann schon 31 bis 34 Grad.
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4: Der Blick auf Sachsens Straßen. Hitradio RTL meldet A4 Dresden Richtung Görlitz zwischen Pulsnitz und Ohorn. Vorsicht, Reifenteile auf der Fahrbahn und einen Kilometer Stau. Die A14 Dresden Richtung Leipzig zwischen Döbeln-Ost und Leisnig haben wir 4 Kilometer Stau.
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4: Und er wünscht einen schönen Montagnachmittag. Wie sagt der Kollege immer so schön, das erste halbe Jahr nach dem Urlaub ist das schwerste. Ich hoffe, Sie waren im Urlaub und hatten Spaß und sind gut wieder reingekommen. Und wenn nicht, der Urlaub hoffentlich noch kommt. Wir sind auf jeden Fall bei Ihnen jetzt auch an diesem Montagnachmittag mit den Pointer Sisters, mit Lady Gaga und wir sind Survivor.

immer der letzte Montag im Juli und das ist heute dieser 27. Juli. Deswegen, ja, heute vielleicht noch ein Schnäppchen machen, mal gucken, was man so anbietet. Gilt natürlich nicht nur für die Läden in der Innenstadt, sondern auch für dieses Internet. Auch da wird man wahrscheinlich heute das Label SSV draufhauen. Bei uns gibt's auch ein Label, geile Musik. Auch am Montagnachmittag, jetzt mit Blinding Lights und The Weeknd mit Madonna. Und das ist Brian. Ein gefühlvoller Brian. I do it for you, Brian Adams.

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8: Montagnachmittag, 14:30 haben wir es gleich. Gleich gibt's Bonnie M. mit Daddy Cool, Elton John mit Sacrifice und wir haben die Fine Young Cannibals, She Drives Me Crazy. Vorher gucken wir zum Sachsenwetter. Es gibt viele Wolken an diesem Montagnachmittag, zeitweise aber auch Aufheiterungen, dann ist es auch längere Zeit trocken. Örtlich ziehen aber noch der ein oder andere Schauer durch, 21 bis 24 Grad.
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8: Hitradio RTL meldet A9 Nürnberg zwischen Nürnberg, Halle, Leipzig, so ist richtig, zwischen Bad Klosterlausitz und Eisenberg. Hier in beiden Richtungen Personen auf der Fahrbahn, Vorsicht bitte. A13 Dresden Richtung Berlin zwischen Schönborn und Ortrand, Reifenteile und einen Kilometer Stau. Und die A14 Dresden Richtung Leipzig zwischen Döbeln Ost und Leisnig, 4 Kilometer Stau.
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0: Stefania Cannibals, She Drives Me Crazy. Drive und crazy ist übrigens auch ein schönes Stichwort. Am Wochenende driften ganz viele crazy Leute nach Zwickau. Da war Simson treffen, da waren knapp 6000 Leute auf dem Flugplatz. Und Simson wiederum, das ist ein interessantes Stichwort für uns.
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0: Da sind wir geilerweile wieder am Start. Es geht um Sie, es geht um Rekorde, die wir zusammen mit Ihnen ans Licht bringen. Und aktuell suchen wir ganz, ganz dringend die älteste Simson Sachsens. Also wenn Sie noch so ein altes Zweirad zu Hause stehen haben, gucken Sie bitte die Kriterien an bei uns im Netz, hitradio rtl.de. Da steht auch drin, was es sein darf und was es nicht sein darf. Gucken Sie sich das an. Wenn Sie sagen, oh, falle ich mit rein, dann los, melden Sie es gleich an im Netz, hitradio rtl.de. Aktuell liegen wir bei 1981. Miriam Kerbach aus Ottendorf-Okrilla hat für die Tochter angerufen, ist ihre Simson. Die Mama hat angerufen und gesagt, die Miriam hat eine, Baujahr 81, Simson S51. Na, vielleicht geht an diesem Nachmittag noch was. Gucken Sie ins Netz, hitradio rtl.de. Wir suchen aktuell Sachsens älteste Simson.
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11: Mit Michael Daub. Guten Tag. Deutschland bekommt einen neuen Bundesverkehrsminister. Kanzler Merz hat bestätigt, dass er den bisherigen Minister Schnieder entlässt. Dessen Nachfolger soll Steffen Bilger werden. Merz hat konkrete Erwartungen.
12: Ich möchte, dass er im Bundesverkehrsministerium jetzt die Chancen nutzt, die das Investitionsprogramm aus unserem Sondervermögen bietet. Dazu gehört, dass privates Kapital zur Finanzierung unserer Infrastrukturmodernisierung mobilisiert wird, dass wir schneller und besser werden beim Thema Aufbruch in Deutschland bis hin zum Thema Kreditfähigkeit der Autobahngesellschaft.
11: Zudem verkündete Merz, dass Franziska Hoppermann neue CDU-Generalsekretärin ist. Sie folgt auf den designierten

0: Gesundheitsminister Lindemann. Außerdem hat Kanzler Merz politische Konsequenzen aus dem CSD-Anschlag vom Wochenende angekündigt. Es dürfe nicht bei Bekundungen bleiben. Vor allem geht es um die Frage, so Merz, ob der Anschlag hätte verhindert werden können. Der getötete, mutmaßliche Täter war ein polizeibekannter islamistischer Gefährder. Bei dem Anschlag kam eine Frau aus Polen ums Leben. Fast 30 Menschen wurden verletzt. Die Obstbauern in Sachsen schlagen Alarm. In einem Brandbrief heißt es, aktuell verschwinde in Deutschland alle 2 Tage ein Obstbaubetrieb. Gründe seien steigende Produktionskosten, fehlende Planungssicherheit und ein ruinöser Wettbewerb durch Billigimporte. Die Branche stellt nun die Frage, ob wir in Deutschland überhaupt noch heimisches Obst wollen. Die Erzeuger appellieren an Handel und Verbraucher, sich bewusst für regionale Produkte zu entscheiden. Denn was heute verschwinde, lasse sich morgen nicht einfach wieder aufbauen. Im ersten Halbjahr rückte die Bergwacht in der Sächsischen Schweiz zu 83 Notfällen aus, so viele wie im Vorjahreszeitraum. Die gute Nachricht, tödliche Kletterunfälle gab es bislang keine. Die meisten Einsätze gehen auf Wanderunfälle zurück, Stürze, Verletzungen, Herz-Kreislauf-Probleme. Rettungshubschrauber werden dabei immer öfter gebraucht. Als häufigsten Grund für Unfälle nennt die Bergwacht mangelnde Vorbereitung. Alle 386 Einsatzkräfte arbeiten übrigens ehrenamtlich.
1: Hier gerade RTL, hier gucken wir zum Sachsenwetter. Viele Wolken, zeitweise Aufheiterungen und längere Zeit trocken. Örtlich kann es aber noch den ein oder anderen Schauer geben heute Nachmittag. Die kommende Nacht wechselnd bis gering bewölkt und nur vereinzelt Schauer, 14 bis 9 Grad. Morgen dann heiter, teils wolkig und trocken, 24 bis 27 Grad.
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1: Hier gerade RTL meldet A13 Dresden Richtung Berlin zwischen Landesgrenze und Ruhland 2 Kilometer Stau. Dresden Richtung Leipzig auf der A14 zwischen Döbeln Ost und Leisnig 2 Kilometer Stau. A17 Prag Richtung Dresden zwischen Grenze Breitenau-Schönwald und Bad Gottleuba 2 Kilometer. Und Vorsicht auf der A72 Hof Richtung Chemnitz zwischen Plauen Ost und Treuen. LKW mit Reifenpanne auf dem Seitenstreifen. Es blitzt Merane Forststraße Stadteinwärtshöhe Brauerei und in Priesteblich die S11 Richtung Eilenburg.
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1: Der wünscht einen schönen Montagnachmittag. Vielleicht heute noch nicht wirklich, zumindest mal so leicht geschmunzelt. Bleiben Sie dran, vielleicht haben wir was für Sie. Bisschen Agathe Bauer nach Erasure, Sinéad O'Connor und Midnight Oil.

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1: Ja, Sie kennen das. Sie hören die Musik und hören in dieser Musik so Sachen, wo Sie der Meinung sind, naja, also ob das hier so reingepasst hat, das weiß ich jetzt nicht. Wenn Sie es nicht wissen, kommen Sie damit zu uns, wir klären's.
2: Das ist doch dann bestimmt ein Falschversteher, Textverdreher und die klären wir hier gerne auf mit Ihnen zusammen. Das machen wir jetzt mit Björn aus Hirschfelder. Hi Björn.
3: Hallo ihr zwei.
2: Und du hast einen schönen Song für uns, ja? Erzähl.
3: Ja, ich höre bei der Iron Shear, Oh My Darling, immer was.
2: Okay.
1: Iron Shear, Oh My Darling. Oh.
2: Schmissig.
1: Ja, schmissig ist genau das richtige Wort.
2: Wo hörst du denn solche Musik?
3: Ach, mal durch Zufall.
2: Ja, ach, na klar. Und du verstehst aber was Komisches auch drin, ja?
3: Genau, bei 26 Sekunden verstehe ich so immer, die Leiche liegt seit Wochen vorm Haus.
2: Echt? Die Leiche liegt seit Wochen vorm Haus? Okay.
3: Genau, ja, komisch.
1: Ba.
4: Der Hund muss raus und der Garten sieht aus. Die Leiche liegt seit Wochen vorm Haus.
2: Aber absolut. Aber warum?
3: Ja, manche haben es im Keller, manche vor der Haustür.
2: Seit Wochen. Unglaublich.
1: Oh, das riecht doch.
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2: Was singt sie da eigentlich?
1: Ich musste wirklich gucken. Ich habe gedacht, nicht, dass die da wirklich singt. Die Leiche liegt seit Wochen vorm Haus. Sie singt die Leiter.
2: Die Leiter, ach so.
1: Also so steht es auf jeden Fall im Text drin. Das singt, was sie da jetzt wirklich singt. Singen tut sie die Leiche.
4: Die Leiche liegt seit Wochen vorm Haus.
2: Herrlich. Ach, schön.
3: Jawohl.
1: Beim nächsten Agathe Bauer Song wende dich vertrauensvoll an uns.
3: Das mache ich auf jeden Fall.
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7: Hier gerade RTL ist hier. Bevor wir zum Sachsenwetter gucken, sage ich gleich mal, was für die Gehörgänge gleich gibt. Wir haben Paying the Price of Love mit den Bee Gees. Es gibt Eddie Grant, Ex-Stimme von den Equals. Dann aber auch Solo in den 80ern erfolgreich. Wir hören I Don't Wanna Dance und CC Catch auch gleich. Ja, und jetzt gucken wir zum Sachsenwetter. Heute nochmal vielleicht der ein oder andere Schauer. Sollten wir genießen. Die Woche wird heiß. Viele Wolken, zeitweise Auflockerungen heute. Die kommende Nacht dann wechselnd bis gering bewölkt und nur vereinzelt Schauer bei 14 bis 9 Grad. Ja, morgen geht's dann los. Langsam aber sicher geht's mit den Temperaturen aufwärts. 24 bis 27 Grad morgen. Dazu teils wolkig und trocken, aber auch sonst schön heiter. Und Mittwoch viel Sonne mit ein paar Wolkenfeldern und dann schon 31 bis 34 Grad.
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7: So, sollten Sie aus Richtung Thüringen zu uns kommen, nach Sachsen. Dresden Richtung Erfurt zwischen Chemnitz, Glößer und Kreuz Chemnitz. 1 Kilometer Stau. Dresden Richtung Berlin zwischen Schönborn und Ortrand. Rechte Spur gesperrt, hier Radwechsel auf der Fahrerseite. Das ist die A13 und dort haben wir zwischen Ortrand und

0: Ruhland auch 1 Kilometer Stau. A14 Dresden Richtung Leipzig zwischen Döbeln Ost und Döbeln Nord 2 Kilometer stockend und die A72 Hof Richtung Chemnitz zwischen Plauen Ost und Treuen LKW mit Reifenpanne auf dem Seitenstreifen. Es blitzt Merane Forststraße statt Einwärtshöhe Brauerei und in, ich hab's vorhin falsch gesagt, jetzt hoffentlich richtig, Priesthäblich mit auf der S11 Richtung Eilenburg. Vorsicht.
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0: Eddie Grant, I Don't Wanna Dance, Hitradio RTL hier, wir wollen auch tanzen, aber noch lieber wollen wir Rekorde. Und zwar nicht aufstellen, sondern finden, ja, dank Ihnen.
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0: Da sind wir zurück mit dieser beliebten Rubrik. Wir suchen gleich mal als erstes einen schönen Rekord. Wir suchen Sachsens älteste Simson und sollten Sie nach allen Kriterien, die wir vorgegeben haben, die älteste Simson Sachsens besitzen, gibt es dafür 500 Euro Rekordprämie. Aktuell stehen wir bei Baujahr 1981. Mirjam, da hatte die Mama angerufen aus Ottendorfer Köln, hat gesagt, Mirjams Simson ist Baujahr 81, ist eine S51. Jetzt ist René dran, René aus Lauter-Bernsbach, also sozusagen auf der Tangente zwischen Aue und Schwarzenberg. René, ich grüße dich.
2: Hallo.
0: Was gehört dir für ein schmuckes Zweirad?
2: Ein S51, Baujahr 1980.
0: Da war schon wieder ein drunter. Erzähl mal was über deine Liebe. Fährst du noch?
2: Im Moment fährt sie mein Sohn.
0: Okay. Und du meinst, das geht auch länger gut, ja?
2: Ja, oh. Er macht da einen ganz guten.
0: Er macht Vorsicht. Alles klar, lieber René, pass auf, dann schreibe ich mir das so erstmal schon mal auf. 1980, S51, da sind wir schon wieder ein Baujahr nach unten gerutscht. Aber ich glaube, ich werde jetzt nicht zu viel sehen. Das kann wahrscheinlich noch ein bisschen mehr werden, oder?
2: Ja, ich weiß nicht, also dürftest du ein ziemlich altes Fahrzeug sein.
0: Ja, ja. Pass auf, wir nehmen die 80 erstmal an, gucken, wie es weitergeht und dir erstmal einen schönen Tag, ja?
2: Gleichfalls,
0: danke. Liebe Grüße, tschüss. Tschüss. So, René aus Lauter-Bernsbach, 1980. Können Sie? Wollen Sie? Im Netz hitradio rtl.de steht drin, was Ihre Simson haben oder nicht haben darf oder muss, um den Sachsenrekord zu holen.

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9: Mit Michael Daub, guten Tag. Die sächsische CDU-Politikerin Christiane Schenderlein ist nicht länger Sportstaatsministerin im Kanzleramt. Kanzler Merz holt sie als parlamentarische Staatssekretärin ins Gesundheitsministerium. Ihr Abgang aus dem Kanzleramt hatte in der ostdeutschen CDU für Verärgerung gesorgt. Die sächsische CDU lobte ihre Arbeit, wie das Sportfördergesetz, steuerliche Entlastungen für Ehrenamtliche und den Standort Leipzig für die neue Spitzensportagentur. Ihre Nachfolge im Kanzleramt ist noch nicht geklärt. Am Flughafen Leipzig-Halle soll heute Nacht eine Sammelabschiebung nach Afghanistan stattfinden. Das antirassistische Bündnis hat deshalb kurzfristig eine Demo angekündigt. Sie startet heute Abend um 22 Uhr am S-Bahnhof Flughafen Leipzig-Halle. Die Organisatoren kritisieren die Abschiebungen nach Afghanistan. Es ist jedoch nicht die erste vom Leipziger Airport. In der Vergangenheit gab es bereits mehrere Sammelabschiebungen in den Mittleren Osten. Nach dem Anschlag auf den CSD in Berlin gab es Hinweise darauf, dass sich ein zweiter Mann im Tatauto befand. Nun hat die Polizei den Verdächtigen freigelassen. Demnach habe sich der Verdacht nicht erhärtet. Dennoch wird weiter ermittelt, wer den getöteten mutmaßlichen Täter unterstützt hat. Bei dem Anschlag am Samstag starb eine Frau, fast 30 Menschen wurden verletzt.

0: verletzt. Bei der Bekämpfung der schweren Waldbrände in Spanien gibt es erste Fortschritte. Die Lage verbessere sich langsam, heißt es. Auch an der französischen Atlantikküste kämpft die Feuerwehr weiter mit einem Großaufgebot gegen den riesigen Waldbrand, der sich zumindest nicht weiter ausgedehnt hat. Die bevorstehende Hitzewelle könnte die Lage aber nochmals verschärfen. Der Erfinder der Körperwelten, Gunther von Hagens, ist tot. Der Mediziner und Präparator starb im Alter von 81 Jahren. Das bestätigte sein Umfeld gegenüber mehreren Medien. Von Hagens wurde durch seine Plastinate-Welt bekannt. Dabei werden Körper so konserviert, dass Muskeln, Organe und Knochen sichtbar bleiben. Seine Ausstellung war zuletzt auch in Chemnitz ein großer Erfolg. Rund 110.000 Menschen besuchten die Körperwelten in der Markthalle.
1: So, wir besuchen jetzt mal das Sachsenwetter. Es ist auch, wie soll man sagen, nicht ganz sehr aufregend. Viele Wolken, zeitweise Aufheiterungen, längere Zeit trocken, so sieht das heute Nachmittag aus. Die kommende Nacht dann wechselnd bis gering bewölkt und nur vereinzelt Schauer. 14 bis 9 Grad, morgen heiter, teils wolkig und trocken bei 24 bis 27 Grad und Mittwoch geht es dann richtig ab. Die Sonne knallt rein, gibt ein paar Wolkenfelder, aber schon 31 bis 34 Grad.
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1: Gucken wir auf die Straßen. Hitradio RTL meldet um kurz nach 4 A4 Dresden Richtung Erfurt zwischen Chemnitz-Glößer und Kreuz-Chemnitz. 3 Kilometer stockend. Aus Richtung Thüringen, Erfurt Richtung Chemnitz zwischen Stadtroda und Hermsdorfer Kreuz 2 Kilometer Stau. Dann die A17 Prag Richtung Dresden zwischen Grenzübergang Breitenau-Schönwald und Bad Gottleuba 2 Kilometer Stau. Und es blitzt aktuell Leipzig-BMW-Allee stadteinwärts. Die A72 Zwickau Richtung Chemnitz zwischen Stolberg Nord und Rastplatz Neukirchener Wald. Und Görlitz B99 Richtung Zittau.
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1: Und er wünscht einen schönen Montagnachmittag. Heute auf den Tag genau vor 50 Jahren hat eine Dame die Scheidung eingereicht von ihrem Ehemann. Und daraus ist, glaube ich, nochmal so wie ein zweites Erwachen geworden. Tina Turner war die Dame und Ike Turner war der Ehemann. Heute vor 50 Jahren hat sie gesagt Schluss und danach ihre Solokarriere gestartet. Hier ist Tina Turner aus dem Jahr 85, The Private Dancer.

Brian Adams, Run to You auf Hitradio RTL. Montagnachmittag, Ryan Adams kommt übrigens. Und zwar in diesem Jahr noch Oktober ist er in Leipzig zugange. Allerdings habe ich jetzt gerade so bei den Tickets mal kurz geschluckt. Da sind Ticketpreise dabei, 250 Euro. Und da stehst du nicht mal mit auf der Bühne. Also ich weiß nicht, ob man so viel Geld da noch ausgeben sollte. Auf jeden Fall kommt er nochmal, geht nochmal auf Tour. Roll with the Punches heißt das aktuelle, die aktuelle Tour von Brian Adams. Und im Oktober ist er auch nochmal in Sachsen. Vielleicht trifft man ihn auch so mal. Hitradio RTL, gleich mit Whitney Houston. I wanna dance with somebody who loves me an diesem Montagnachmittag. Passenger gibt's mit Let Her Go. Und hier so ein bisschen, na, den Temperaturen, die auf uns zurollen, entsprechende Musik. Kingston Town, UB40.

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0: kurz nach 4:30 Hit Radio RTL, gleich mit Phil Collins, mit Captain Hollywood Project, die 90er mit More and More und Rick Astley, schön die 80er, Together Forever, jetzt Together zum Wetter. Das ist fein, also die letzten Schauer verpieseln sich heute Abend, dann wird's trocken, die kommende Nacht wechselnd bis gering bewölkt, wirklich nur noch vereinzelte Schauer, 14 bis 9 Grad und ab morgen dann geht's langsam aufwärts, da wird's schöni. Heiter, teils wolkig und trocken morgen, 24 bis 27 Grad und Mittwoch viel Sonne, regional mal ein paar Wolkenfelder und dann schon 31 bis 34 Grad.
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0: Hitradio RTL meldet A4 Chemnitz Richtung Dresden zwischen Dreieck-Nossen und Wilsdruff verlorene Ladung. Hier liegt eine Plane und wir kriegen auch die Gegenrichtung gemeldet. Dresden Richtung Chemnitz zwischen Wilsdruff und Dreieck-Nossen liegt wohl eine Eisenstange. A4 Dresden Richtung Erfurt zwischen Chemnitz-Glößer und Kreuz-Chemnitz 2 Kilometer stockend und A17 Prag Richtung Dresden zwischen Dresden-Prohlis und Dresden-Gorbitz 1 Kilometer Stau. Es blitzt Leipzig-BMW-Allee stadteinwärts, in Görlitz die B99 Richtung Zittau und die A72, Zwickau Richtung Chemnitz, zwischen Stolberg Nord und Rastplatz Neukirchener Wald.
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0: kann sie nicht fangen, die Liebe. You Can't Hurry Love mit Phil Collins. 4:45 hier ist Hitradio RTL an diesem Montagnachmittag. Neue Woche, ja, sagt uns der Montag. Damit aber auch ein neuer Versuch beim Schätzduell besser zu sein als er. Er, der Uwe Fischer. Alle gegen Uwe Fischer aus unserer Hitradio RTL Morning Show, so natürlich auch heute. Und alle heute Morgen vertreten durch Jennifer Hartmann aus Kamenz und Katja. Katja hatte wie immer die Frage.
1: Schätzt doch mal, wie viel Prozent aller unser haben das sogenannte Brotheimweh?
2: Ui, was ist das?
1: Wo warst du denn im Urlaub, wenn ich fragen darf?
2: Ich war in Österreich.
3: Ach, ich weiß jetzt, was du meinst. Ja. Wenn man im Süden ist und man das Vollkornbrötchen gewinnt und da gibt es nur Weißbrotzeugs und sowas.
1: Das genau, das ist ein Urlaubsphänomen, weil in den meisten Ländern wird ja viel Weißbrot serviert, also Baguette, Toastbrot oder diese hellen Aufbackbrötchen. Und da kannst du schnell dann auch mal deinen heimischen Bäcker vermissen.
2: Stimmt, tatsächlich geht mir das auch so. Eine schöne Sauerteigschnitte.
3: Jeder Vierte.
2: Mhm. Da sage ich jeder Dritte.
1: Okay, also Uwe sagt 25% und du sagst 33,33. Mhm. Okay. Ja. Also es gibt nichts Schöneres, du hast schon angesprochen, als wenn du nach dem Urlaub nach Hause kommst und erstmal eine Butterbämme isst, ne? Ist wirklich ein Phänomen, das viele kennen, wenn sie auch aus dem All-Inclusive-Urlaub zum Beispiel kommen und nach spätestens 3 Tagen vermisst du dein geliebtes Dinkel-Rockebrötchen oder die Mischbrotschnitte. Und laut Umfrage leiden unter dem sogenannten Brotheimweh im Ausland 60% aller unserer.
2: Wow.
0: Ja, das ist verrückt. Da müssten sich jetzt 6 von 10 wiedererkannt haben. Ist auch wirklich so. Nichts geht über eine richtig schöne, dicke, frische Schnitte. Gern noch mit Leberwurst. 50 Euro Gewinnerprämie sind natürlich aber auch an einem Montagmorgen nicht so verkehrt. Gab's für Jennifer. Und wenn sie auch mal gegen unseren Uwe antreten wollen, nur zu hitradio.rtl.de oder das Wort Duell an die 0351 5000 2000. Hier ist Uncle Cracker.

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7: Mit Michael Daub, guten Tag. In ganz Sachsen hängen heute die Flaggen auf Halbmast. Damit soll an die Opfer des Anschlags auf den CSD in Berlin gedacht werden, so die sächsische Staatskanzlei. Am vergangenen Samstag war dort gegen 22 Uhr ein 21-jähriger Libyer im Tiergarten in eine Menschenmenge gefahren. Dabei starb eine Frau und es gab knapp 30 Verletzte. Welche Konsequenzen gibt es nach dem Anschlag auf den Berliner CSD? CSU-Chef Söder fordert schärfere Maßnahmen bei einer Einstufung als Gefährder. Zum Auftakt der Sommerklausur der CSU-Landesgruppe in Klosterbanz sagte Söder:
8: Jemand, der Gefährder ist, kann nicht auf Dauer zwei Staatsbürgerschaften haben. Die Einstufung zum Gefährder müsste der Anlass sein, darüber zu überlegen, ob nicht schon die deutsche Staatsbürgerschaft entzogen wird und damit automatisch ein Gefährder mit zwei Staatsbürgerschaften dann am Ende sofort ausgewiesen werden kann.
7: Guben trauert um den Mediziner, Wissenschaftler und Unternehmer Gunther von Hagens. Er ist im Alter von 81 Jahren verstorben. Für die Neiße Stadt hinterlässt der Erfinder der Plastination ein prägendes Erbe, indem er ab 2006 eine marode Fabrikruine in das heute weltbekannte Plastination

0: Szenarium verwandelte. Bürgermeister Fred Marow würdigte den Verstorbenen als visionäre Persönlichkeit, der die Stadt wie kaum eine andere weltweit bekannt gemacht habe. FIFA-Chef Infantino hat Kritik an der zurückliegenden Fußball-WM in den USA, Mexiko und Kanada zurückgewiesen. Die Welt brauche Liebe und keinen Hass, schrieb er auf Instagram. Die Weltmeisterschaft habe das Beste der Menschheit gezeigt. Kritiker werfen der FIFA politische Gefälligkeiten und mangelnde sportliche Integrität vor. Mit 1,64 Promille ist ein Autofahrer in Chemnitz gestoppt worden. Der 44 Jahre alte Tscheche war zuvor mit seinem Nissan in Schlangenlinien über die Autobahn gefahren. Gestern Abend, kurz vor 11, wechselte er von der A4 auf die A72. An der Anschlussstelle Chemnitz Süd fuhr er ab. In der Jagdschenkenstraße beendeten Polizisten dann die Schlängelfahrt. Sie nahmen dem Mann den Führerschein ab und schickten ihn zur Blutkontrolle. Dazu kam eine Anzeige wegen Trunkenheit im Verkehr.
1: Hier gerade RTL hier. Wir gucken zum Sachsenwetter. Heute Abend und in der Nacht wechselnd bis gering bewölkt. Nur noch wirklich ganz vereinzelt Schauer. 14 bis 9 Grad die Tiefstwerte in der Nacht. Ja, morgen nochmal Sommer, nimmt nochmal Anlauf. Heiter, teils wolkig und trocken, 24 bis 27 Grad. Ja, Mittwoch dann schon viel Sonne, regional mal ein paar Wolkenfelder, harmlos. Und 31 bis 34 Grad.
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1: Der Blick auf Sachsenstraßen. Hitradio RTL meldet. A4 Erfurt Richtung Chemnitz zwischen Stadtroda und Hermsdorfer Kreuz. 2 Kilometer Stau. Chemnitz Richtung Glößer auf der Max-Saupe-Straße. Hier haben wir Kanthölzer. Vorsicht. Und es blitzt Leipzig BMW Allee stadteinwärts. A72 Zwickau Richtung Chemnitz zwischen Stolberg Nord und dem Rastplatz Neukirchner Wald. Und die B99 Görlitz Richtung Zittau.
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1: Und er wünscht einen schönen Montagnachmittag, kurz nach 5. Wir haben Bon Jovi, You Give Love a Bad Name. Wir haben Dr. Alban und es gibt Dawn Henley, The Boys of Summer.

0: Toby, You Give Love a Bad Name. Hat, glaube ich, eine schlechte Zeit gehabt, 1986. Du gibst Liebe einen schlechten Namen. Viertel sechs durch, Hitradio RTL hier am Montag. Na, den haben wir. Können wir noch mal ein bisschen Wissen zum Angeben am Abendbrottisch vermitteln. Heute, ja, mit einer Frage von einem Ferienkind. Leonardo wollte nämlich wissen aus Leppersdorf, was hat es denn mit dem Flohmarkt auf sich? Also, woher hat der Flohmarkt seinen Namen? Wer könnte das besser klären als unser helles Köpfchen Matthias Traheim?
1: Aha! In 30 Sekunden. Die Geschichte des Flohmarkts, die führt uns nach Paris. Um das Jahr 1885 soll es dort in einem Randbezirk den ersten Trödelmarkt der Welt gegeben haben. Bald

waren sie dann in der ganzen Stadt zu finden. Die Franzosen nannten diese Marktplätze Marché aux Puces, was im Deutschen übersetzt Markt der Flöhe heißt, Puce der Floh. Dafür gibt es zwei Erklärungen. Einmal soll damals ein Augenzeuge wegen der bunt zusammengewürfelten Stände und der vielen Menschen ausgerufen haben, ihr geht's ja zu wie unter Flöhen.

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3: Hitradio RTL ist hier. Wir gucken zum Sachsenwetter. Es gibt in der kommenden Nacht kaum oder wenig Wolken, wechselnd bis gering bewölkt. Nur vereinzelt noch ein Schauer dabei. Tiefstwerte in der Nacht 14 bis 9 Grad. Ja, und morgen nimmt der Sommer nochmal Anlauf. Teils heiter, teils wolkig und trocken. 24 bis 27 Grad. Und Mittwoch viel Sonne, regional mal ein paar Wolkenfelder. Und dann schon 31 bis 34 Grad.
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3: Hitradio RTL meldet A4 Dresden Richtung Chemnitz zwischen Berbersdorf und Hainichen ein defekter LKW auf der Standspur. Vorsicht, Radwechsel. A13 Dresden Richtung Berlin zwischen Bronco und Karlau. Fahrradfahrer auf der Standspur, aufpassen. Die A38 Halle Richtung Leipzig zwischen Bad Lauchstädt und Leuna haben wir 1 Kilometer Stau. Und wir haben Blitzer, Leipzig, BMW Allee stadteinwärts, Görlitz B99 Richtung Zittau und die A72 Zwickau Richtung Chemnitz zwischen Stolberg Nord und Rastplatz Neukirchner Wald.
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0: Cliff Richard, Some People. Hier ist Radio RTL, 5:45, Montag. Die Woche ist noch jung, aber den Montag haben wir schon mal. Und wir sind wieder dabei bei den Rekorden.
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0: Für den geknackten Rekord, für den aufgestellten Rekord hier bei unserer Sachsenrekordmeisterschaft gibt es 500 Euro. Das kann man schon mal vorwegnehmen. Und aktuell suchen wir rekordverdächtige Mopeds. Und zwar, um genau zu sein, wir suchen rekordverdächtig alte Mopeds. Ja, unser Hitradio RTL Sachsen-Rekord dreht sich um die S50, S51, egal was auch, es muss eine Simson sein, denn wir suchen die älteste Simson Sachsens. Ja, momentan liegen wir noch bei 1980, hat sich René gemeldet, aus Lauter-Bernsbach. Seine S51 Baujahr 1980. Und Matthias hat sich auch noch gemeldet aus Dresden. Hat seine S51 B24 Elektronik. Da hat wohl jemand Geld gehabt. Auch angemeldet. Auch Baujahr 1980. Also 1980 hängen wir jetzt erstmal. 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
10: Mit Michael Daub. Die sächsische CDU-Politikerin Christiane Schenderlein ist nicht länger Sportstaatsministerin im Kanzleramt. Kanzler Merz holt sie als parlamentarische Staatssekretärin ins Gesundheitsministerium. Ihr Abgang aus dem Kanzleramt hatte in den ostdeutschen CDU-Landesverbänden für Verärgerung gesorgt. Die sächsische CDU lobte ihre Arbeit für das Sportfördergesetz, die steuerlichen Entlastungen für Ehrenamtliche und den Standort Leipzig für die neue Spitzensportagentur. Ihre Nachfolge im Kanzleramt ist noch nicht geklärt. Im ersten Halbjahr rückte die Bergwacht in der Sächsischen Schweiz zu 83 Notfällen aus, so viele wie im Vorjahreszeitraum. Die gute Nachricht, tödliche Kletterunfälle gab es bislang keine. Die meisten Einsätze gehen auf Wanderunfälle zurück. Stürze, Verletzungen, Herz-Kreislauf-Probleme. Rettungshubschrauber werden dabei immer öfter gebraucht. Als häufigsten Grund für Unfälle nennt die Bergwacht mangelnde Vorbereitung. Falsches Schuhwerk, falsche Einschätzung des eigenen Könnens. Alle 386 Einsatzkräfte arbeiten ehrenamtlich. Die Druckerei Westermann in Zwickau steht vor dem Aus. Die Produktion an der Krimitschauer Straße soll voraussichtlich Ende August eingestellt werden. Darüber wurden die Beschäftigten am Nachmittag auf einer Betriebsversammlung informiert. Gründe für die Schließung sind laut Geschäftsführung die sinkende Nachfrage nach Druckerzeugnissen und stark gestiegenen Produktionskosten. Die 170 Mitarbeiter sollen die Möglichkeit erhalten, in eine Transfergesellschaft zu wechseln. Deutschland schickt Bundeswehr-Hubschrauber nach Frankreich, um bei der Bekämpfung der großen Waldbrände zu helfen. Zwei Hubschrauber sind auf dem Weg in die Region um Bordeaux. Die EU unterstützt Frankreich und Spanien zusätzlich mit 30 Löschflugzeugen und rund 130 Einsatzkräften. Mehr als 300.000 Menschen mussten bisher ihre Häuser verlassen. Deutschland bekommt einen neuen Bundesverkehrsminister. Kanzler Merz hat bestätigt, dass er den bisherigen Minister Schnieder entlässt. Dessen Nachfolger soll Steffen Bilger werden. Dieser solle die Chance nutzen,

0: die ihm das Investitionsprogramm aus dem Sondervermögen bietet, so Merz, der zudem verkündete, dass Franziska Hoppermann neue CDU-Generalsekretärin ist. Sie folgt auf den designierten Gesundheitsminister Linnemann.
1: So, da haben wir einmal alle Stuhltanz gemacht. Oben in Berlin hat jetzt jeder wieder ein Pöstchen oder ein Sitzchen. Da können wir zum Sachsenwetter gucken. Die kommende Nacht wechselnd bis gering bewölkt. Nur vereinzelt gibt's Schauer, 14 bis 9 Grad. Und was soll ich sagen, ab morgen kommt der Sommer zurück. Er war ja nicht wirklich weg, aber kommt nochmal direkt rein. Heiter, teils wolkig und trocken, 24 bis 27 Grad. Und Mittwoch viel Sonne, regional mal ein paar Wolkenfelder und schon 31 bis 34 Grad.
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1: Hitradio RTL meldet A4 Dresden Richtung Chemnitz zwischen Berbersdorf und Hainichen. Defekter LKW, hier Radwechsel, deswegen rechte Spur gesperrt. Und Vorsicht auf der A13 Dresden Richtung Berlin zwischen Bronco und Karlau. Fahrradfahrer auf der Standspur. Es blitzt im Moment gar nicht. Wenn Sie was sehen, anrufen. Am besten per WhatsApp schicken, 0351 5000 2000.
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1: Einen schönen Montagabend, kurz nach 6. Wir haben Falco, den Kommissar, wir haben Purple Disco Machine und es gibt Alphaville.

ist quasi jetzt so ein bisschen wie das Zusammentreffen der großen, leider schon verstorbenen musikalischen Köpfe. Falco gerade noch im Ohr mit der Kommissar. Falco, klar, Wiener. Und das schlägt die Schneise zum nächsten Song. Der wurde nämlich in Wien in einem Hotelzimmer geschrieben. Ja, jetzt nicht mehr von Falco, diesmal war es Michael Jackson, hat den Song 1988 komponiert im Hotel Imperial in Wien unter dem Arbeitstitel What About Us. Und dann hat es noch ein bisschen gedauert, wie er es dann auch rausgebracht hat. Dann war es der Earth Song. Hier ist Michael Jackson. Schönen Abend.

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7: Gucken wir zum Sachsenwetter. Bei uns, jetzt langsam aber sicher. Mit weniger Regen, nur noch der ein oder andere Schauer, der durchzieht. Die kommende Nacht dann wechselnd bis gering bewölkt. 14 bis 9 Grad sind die Tiefstwerte. Das müssten wir nochmal nehmen zum Durchschnaufen, denn am Morgen wird es wieder warm. Morgen heiter, teils wolkig und trocken, 24 bis 27 Grad. Und der Mittwoch mit viel Sonne, regional mal ein paar Wolken und dann schon 31 bis 34 Grad.
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7: Hitradio RTL meldet A4 Dresden Richtung Chemnitz zwischen Berbersdorf und Hainichen. Defekter LKW auf der Standspur, hier Radwechsel, deswegen rechte Spur noch gesperrt. Und nochmal Problem auf der A4 Erfurt Richtung Chemnitz zwischen Glauchau-Ost und Hohenstein-Anstal. Defekter LKW auch hier auf der rechten und der Standspur, rechte Spur gesperrt. A13 Dresden Richtung Berlin zwischen Bronco und Karlau. Fahrradfahrer auf der Standspur. Und wenn Sie noch was entdecken, 08000 77 8000, unsere kostenlose Nummer.
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1: Ja, Sie kennen das. Sie hören die Musik und hören in dieser Musik so Sachen, wo Sie der Meinung sind, naja, also ob das hier so reingepasst hat, das weiß ich jetzt nicht. Wenn Sie es nicht wissen, kommen Sie damit zu uns, wir klären's.
2: Das ist doch dann bestimmt ein Falschversteher, Textverdreher und die klären wir hier gerne auf mit Ihnen zusammen. Das machen wir jetzt mit Björn aus Hirschfelder. Hi Björn.
3: Hallo ihr zwei.
2: Und du hast einen schönen Song für uns, ja? Erzähl.
3: Ja, ich höre bei der Iron Shear, Oh My Darling, immer was.
2: Okay.
1: Iron Shear, Oh My Darling, oh.
2: Schmissig.
1: Ja, schmissig ist genau das richtige Wort.
2: Wo hörst du denn solche Musik?
3: Ach, mal durch Zufall.
2: Ja, ach, na klar. Und du verstehst aber was Komisches auch drin, ja?
3: Genau, bei 26 Sekunden verstehe ich so immer, die Leiche liegt seit Wochen vorm Haus.
2: Echt? Die Leiche liegt seit Wochen vorm Haus? Okay.
3: Genau, ja, komisch.
1: Ba.
4: Der Hund muss raus und der Garten sieht aus. Die Leiche liegt seit Wochen vorm Haus.
2: Aber absolut. Aber warum?
3: Ja, manche haben es im Keller, manche vor der Haustür.
2: Seit Wochen. Unglaublich.
1: Oh, das riecht doch.
4: Die Leiche liegt seit Wochen vorm Haus.
2: Was singt sie da eigentlich?
1: Ich musste wirklich gucken. Ich habe gedacht, nicht, dass die da wirklich singt. Die Leiche liegt seit Wochen vorm Haus. Sie singt die Leiter.
2: Die Leiter, ach so.
1: Also so steht es auf jeden Fall im Text drin. Das singt, was sie da jetzt wirklich singt. Singen tut sie die Leiche.
4: Ja. Die Leiche liegt seit Wochen vorm Haus.
2: Herrlich. Ach, schön.
3: Jawohl.
1: Beim nächsten Agathe Bauer Song wende dich vertrauensvoll an uns.
3: Das mache ich auf jeden Fall.
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5: Mit Michael Daub. Die Obstbauern auch bei uns in Sachsen schlagen Alarm. In einem Brandbrief heißt es, aktuell verschwinde in Deutschland alle zwei Tage ein Obstbaubetrieb. Gründe seien steigende Produktionskosten, fehlende Planungssicherheit und ein ruinöser Wettbewerb durch Billigimporte. Die Branche stellt nun die Frage, ob wir in Deutschland überhaupt noch heimisches Obst wollen. Die Erzeuger appellieren an den Handel und die Verbraucher, sich bewusst für regionale Produkte zu entscheiden. Am Flughafen Leipzig-Halle soll heute Nacht eine Sammelabschiebung nach Afghanistan stattfinden. Das antirassistische Bündnis hat deshalb kurzfristig eine Demonstration angekündigt. Sie startet heute Abend um 22 Uhr am S-Bahnhof Flughafen Leipzig-Halle. Die Organisatoren kritisieren die Abschiebungen nach Afghanistan. Es ist jedoch nicht die erste vom Leipziger Airport. In der Vergangenheit gab es bereits mehrere Sammelabschiebungen in den Mittleren Osten. Laut Kanzler Merz soll der Anschlag auf den CSD in Berlin politische Konsequenzen haben. Es müsse schnell geklärt werden, wie der Tatverdächtige überhaupt so nah an den CSD gelangen konnte. Zoe Tassovadi berichtet.
6: Für Merz ist die Tat ein Angriff auf die Freiheit und die offene Gesellschaft. Jetzt müsse vor allem geklärt werden, ob der Anschlag hätte verhindert werden können. Auch aus der CSU kommt scharfe Kritik am Umgang mit dem mutmaßlichen Täter. Bayerns Innenminister Herrmann spricht von einer Katastrophe. Er hält es für unverständlich, dass der Mann auf freiem Fuß war und das, obwohl er wegen Vorbereitung einer schweren staatsgefährdeten Gewalttat verurteilt war.
5: In Oberwiera verschwindet das riesige Windrad von der Bildfläche. Die Rotorblätter sind bereits demontiert. Der fast 170 Meter hohe Turm mit Maschinenhaus steht noch. Das 10 Millionen Euro teure Projekt war von Beginn an hoch umstritten. Anwohner klagten über ein Brummen, das selbst bei geschlossenen Fenstern die Lebensqualität massiv beeinträchtigte. Ein Getriebewechsel hatte keine Besserung gebracht. Venedig verlangt Eintritt und macht damit richtig Kohle. Nach dem Ende der Bezahlsaison hat die Stadt Bilanz gezogen. Mehr als 5 Millionen Euro kamen zusammen. Venedig will mit den Eintrittsgebühren den Massenansturm besser kanalisieren. Bisher kostet das Tagesticket 10 Euro, bald könnte es fünfmal so teuer werden.
4: Das Sachsenwetter.
7: Der Abend insgesamt recht freundlich. Auch in der kommenden Nacht ist kein Regen in Sicht bei Temperaturen zwischen

0: 14 und 12 Grad im Schnitt. Der Dienstag zeigt sich dann vielfach sonnig und mit nur harmlosen Wölkchen bei bis zu 27 Grad wieder deutlich wärmer. Und es geht weiter bergauf, am Mittwoch bis zu 32 und am Donnerstag knapp 40 Grad.
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0: Schauen wir auf die Straßen A4 Dresden Richtung Chemnitz zwischen Berbersdorf und Hainich, ein defekter LKW. Dann auf der Lübtauer Straße in Dresden zwischen Fröbelstraße und Schweriner Straße Behinderungen nach einem Feuerwehreinsatz. Im Kreis Leipzig zwischen Güldengossa und dem Abzweig nach Ölschau noch Behinderungen nach einem Unfall. Und auch in Ehrenfriedersdorf auf der Umleitungsstrecke nach Jahnsdorf Behinderungen nach einem Unfall.
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0: Das Sachsenwetter.
1: Der Abend insgesamt recht freundlich. Auch in der kommenden Nacht ist kein Regen in Sicht bei Temperaturen zwischen 14 und 12 Grad im Schnitt. Der Dienstag zeigt sich dann vielfach sonnig und mit nur harmlosen Wölkchen bei bis zu 27 Grad wieder deutlich wärmer. Und es geht weiter bergauf. Am Mittwoch bis zu 32 und am Donnerstag knapp 40 Grad.
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1: Schauen wir auf die Straßen A4 Dresden Richtung Chemnitz zwischen Berbersdorf und Hainichen, defekter LKW. Dann auf der Lübtauer Straße in Dresden zwischen Fröbelstraße und Schweriner Straße Behinderungen nach einem Feuerwehreinsatz. Im Kreis Leipzig zwischen Güldengossa und dem Abzweig nach Ölschau noch Behinderungen nach einem Unfall. Und auch in Ehrenfriedersdorf auf der Umleitungsstrecke nach Jahnsdorf Behinderungen nach einem Unfall.
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6: Ich bin Moritz Einzel. Nach dem Anschlag auf den Christopher Street Day in Berlin reagiert Bundesinnenminister Dobrindt. Der CSU-Politiker hat ein 3-Punkte-Sicherheitspaket angekündigt. Der Bild-Zeitung sagte Dobrindt, Bewegungseinschränkung durch die elektronische Fußfessel müsse zum Standard gegenüber Gefährdern werden. Zudem wolle er eine Präventivhaft gegen solche Personen. Drittens sei die Anwendung des Jugendstrafrechts bei erwachsenen Gefährdern inakzeptabel. Bundeskanzler Merz hat weitere Personalentscheidungen bekannt gegeben. Merz bestätigte, dass Steffen Bilger neuer Verkehrsminister werden soll. Er war bislang parlamentarischer Geschäftsführer der Unionsfraktion. Neue CDU-Generalsekretärin ist Franziska Hoppermann, die bisherige Schatzmeisterin der Partei.
7: Ich werde mein Bestmöglichstes geben, vor allem für die über 350.000 Mitglieder, viele tausend ehrenamtlichen Kommunalpolitikerinnen und Kommunalpolitiker der Partei. Denn die Mitglieder und die Mandatsträger sind unsere Vertreterinnen und Vertreter vor Ort und bei ihnen liegt der Fokus meiner Arbeit.
6: Merz steht unterdessen in der Kritik wegen der Art und Weise der Personalwechsel, insbesondere bei der Ablösung von Patrick Schnieder als Verkehrsminister. Aber auch der bisherige Gesundheitsstaatssekretär Tino Sorge, der seinen Posten ebenfalls verliert, warf Merz öffentlich schlechten Stil vor. Deutschland schickt Bundeswehrhubschrauber nach Frankreich, um bei der Bekämpfung der großen Waldbrände zu helfen. 2 Hubschrauber sind auf dem Weg in die Region um Bordeaux. Die EU unterstützt Frankreich und Spanien zusätzlich mit 13 Löschflugzeugen und rund 130 Einsatzkräften. Im ersten Halbjahr rückte die Bergwacht in der Sächsischen Schweiz zu 83 Notfällen aus, so viele wie im Vorjahreszeitraum. Die gute Nachricht, tödliche Kletterunfälle gab es bislang keine. Die meisten Einsätze gehen auf Wanderunfälle zurück, Stürze, Verletzungen, Herz-Kreislauf-Probleme. Rettungshubschrauber werden dabei immer öfter gebraucht. Als häufigsten Grund für Unfälle nennt die Bergwacht mangelnde Vorbereitung oder falsches Schuhwerk, falsche Einschätzung des eigenen Könnens. Alle 386 Einsatzkräfte arbeiten ehrenamtlich. Die Suche nach einem neuen Trainer für Italiens Fußballnationalmannschaft verläuft zunehmend chaotisch. Nach der Absage von Wunschkandidat Pep Guardiola hat jetzt Andrea Pirlo, Weltmeister von 2006, deutlich gemacht, dass er sich nicht mehr als Kandidaten sieht. Pirlo steht wegen Russland-Kontakten in der Kritik. Italien war nicht für die WM qualifiziert.
5: Das Sachsenwetter.
8: Der Abend insgesamt recht freundlich. Auch in der kommenden Nacht ist kein Regen in Sicht bei Temperaturen zwischen 14 und 12 Grad im Schnitt. Der Dienstag zeigt sich dann vielfach sonnig und mit nur harmlosen Wölkchen bei bis zu 27 Grad wieder deutlich wärmer. Und es geht weiter bergauf. Am Mittwoch bis zu 32 und am Donnerstag knapp 40 Grad.
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8: Schauen wir auf die Straßen A4 Dresden Richtung Chemnitz zwischen Berbersdorf und Hainich, ein defekter LKW. Dann auf der Lübtauer Straße in Dresden zwischen Fröbelstraße und Schweriner Straße Behinderungen nach einem Feuerwehreinsatz. Im Kreis Leipzig zwischen Güldengossa und dem Abzweig nach Ölschau noch Behinderungen nach einem Unfall. Und auch in Ehrenfriedersdorf auf der Umleitungsstrecke nach Jahnsdorf Behinderungen nach einem Unfall.
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0: Das Sachsenwetter.
1: Der Abend insgesamt recht freundlich. Auch in der kommenden Nacht ist kein Regen in Sicht bei Temperaturen zwischen 14 und 12 Grad im Schnitt. Der Dienstag zeigt sich dann vielfach sonnig und mit nur harmlosen Wölkchen bei bis zu 27 Grad wieder deutlich wärmer. Und es geht weiter bergauf. Am Mittwoch bis zu 32 und am Donnerstag knapp 40 Grad.
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0: Schauen wir auf die Straßen A4 Dresden Richtung Chemnitz zwischen Berdersdorf und Hainichen, defekter LKW. Dann auf der Lübtauer Straße in Dresden zwischen Fröbelstraße und Schweriner Straße, Behinderungen nach einem Feuerwehreinsatz. Im Kreis Leipzig zwischen Güldengossa und dem Abzweig nach Ölschau noch Behinderungen nach einem Unfall. Und auch in Ehrenfriedersdorf auf der Umleitungsstrecke nach Jahnsdorf Behinderungen nach einem Unfall.
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1: Mit ihrer Arbeit hat sie zweifelsohne viel für die Hospiz- und Palliativarbeit getan, wie wir sie heute kennen. Die Schweizer Ärztin Elisabeth Kübler-Ross hat mit sterbenden Menschen gesprochen, hat Pflegende und Angehörige gelehrt, den Tod nicht zu verdrängen, sondern Sterbenden mit Würde und Liebe zu begegnen, als deren Bedürfnisse in der damaligen Medizin noch weitgehend ignoriert wurden. Als Christin fällt mir da unweigerlich auch Jesus ein. Er hat den Tod nicht nur beschrieben, sondern ist selbst einen Leidensweg gegangen. So hat er am Grab seines Freundes Lazarus geweint, hat ihn und auch andere Leute vom Tod erweckt und hat am Ostermorgen am eigenen Beispiel gezeigt, der Tod hat nicht das letzte Wort. Wer wie Elisabeth Kübler-Ross sterbende Menschen begleitet, der wird vielleicht diese Erfahrung machen, dass Jesus diesen Weg mitgeht. Diese Hoffnung trägt im Leben, im Sterben und darüber hinaus. In diesem Monat wäre Elisabeth Kübler-Ross 100 Jahre alt geworden.
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2: Ich bin Moritz Einsel. Nach dem Anschlag auf den Berliner Christopher Street Day hat Bayerns Ministerpräsident Söder einen anderen Umgang mit Gefährdern gefordert. Zum Auftakt der Sommerklausur der CSU-Bundestagsabgeordneten in Klosterbanz sagte Söder:
3: Es stellt sich die Frage bei Gefährdern, ob sie und die Regeln nicht verschärft werden, dass eher die Haft die Regel ist. Dass generell bei jemand, der Gefährder ist, eher Haft in einer Urteilsfindung der Regelfall ist. Und eine Bewährung eher die Ausnahme, weil die Gefahr einfach zu groß ist, das Risiko zu groß.
2: Söders Parteikollege, Bundesinnenminister Dobrindt, plant unterdessen ein 3-Punkte-Sicherheitspaket. Er will eine Präventivhaft für Gefährder. Der Bild-Zeitung sagte Dobrindt, außerdem müsse die Fußfessel für solche Personen zum Standard werden und die Anwendung des Jugendstrafrechts bei erwachsenen Gefährdern sei inakzeptabel. Die Personalwechsel von Kanzler Merz sorgen für Unmut in der Union. Die Landtagsfraktion der CDU in Rheinland-Pfalz hat nach der Abberufung von Verkehrsminister Schnieder ein geplantes Treffen mit Merz abgesagt. Auch Gesundheitsstaatssekretär Sorge verliert seinen Posten. Er erklärte, er hätte seine Arbeit gerne fortgesetzt. Dass Merz die Entscheidung zuerst in Parteigremien und vor der Presse bekannt gegeben habe, sei eine Stilfrage. Porsche baut 5000 weitere Stellen ab. Wie der Sportwagenbauer bei einer Betriebsversammlung mitgeteilt hat, fallen die Arbeitsplätze in der Region Stuttgart bis 2035 weg. Im Gegenzug sollen die Standortgarantien verlängert werden. Porsche steckt in der Krise, unter anderem wegen der US-Zölle und des schlechten China-Geschäfts. Im ersten Halbjahr rückte die Bergwacht in der Sächsischen Schweiz zu 83 Notfällen aus, so viele wie im Vorjahreszeitraum. Die gute Nachricht, tödliche Kletterunfälle gab es bislang keine. Die meisten Einsätze gehen auf Wanderunfälle zurück, Stürze, Verletzungen, Herz-Kreislauf-Probleme. Rettungshubschrauber werden dabei immer öfter gebraucht. Als häufigsten Grund für Unfälle nennt die Bergwacht mangelnde Vorbereitung oder falsches Schuhwerk, falsche Einschätzung des eigenen Könnens. Alle 386 Einsatzkräfte arbeiten ehrenamtlich. FIFA-Präsident Infantino hat Kritik an der zurückliegenden Fußball-WM abgeschmettert. Auf Instagram schrieb Infantino, die Kritiker würden die positiven Seiten des Turniers bewusst ausblenden. Die Weltmeisterschaft habe das Beste der Menschheit gezeigt. Unter anderem die Trinkpausen, hohe Ticketpreise und die Einflussnahme von US-Präsident Trump hatten für Beschwerden gesorgt.
1: Das Sachsenwetter.
4: Der Abend insgesamt recht freundlich, auch in der kommenden Nacht ist kein Regen in Sicht bei Temperaturen zwischen 14 und 12 Grad im Schnitt. Der Dienstag zeigt sich dann vielfach sonnig und mit nur harmlosen Wölkchen bei bis zu 27 Grad wieder deutlich wärmer und es geht weiter bergauf, am Mittwoch bis zu 32 und am Donnerstag knapp 40 Grad.
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4: Schauen wir auf die Straßen A4 Dresden Richtung Chemnitz zwischen Berdersdorf und Hainichen defekter LKW. Dann auf der Lübtauer Straße in Dresden zwischen Fröbelstraße und Schweriner Straße Behinderungen nach einem Feuerwehreinsatz. Im Kreis Leipzig zwischen

0: Altengossa und dem Abzweig nach Ölschau noch Behinderungen nach einem Unfall und auch in Ehrenfriedersdorf auf der Umleitungsstrecke nach Jahnsdorf Behinderungen nach einem Unfall.
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12: Das Sachsenwetter.
13: Der Abend insgesamt recht freundlich, auch in der kommenden

0: Nacht ist kein Regen in Sicht bei Temperaturen zwischen 14 und 12 Grad im Schnitt. Der Dienstag zeigt sich dann vielfach sonnig und mit nur harmlosen Wölkchen bei bis zu 27 Grad wieder deutlich wärmer. Und es geht weiter bergauf, am Mittwoch bis zu 32 und am Donnerstag knapp 40 Grad.
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0: Schauen wir auf die Straßen A4 Dresden Richtung Chemnitz zwischen Berbersdorf und Hainichen, defekter LKW. Dann auf der Lübtauer Straße in Dresden zwischen Fröbelstraße und Schweriner Straße Behinderungen nach einem Feuerwehreinsatz. Im Kreis Leipzig zwischen Güldengossa und dem Abzweig nach Ölschau noch Behinderungen nach einem Unfall. Und auch in Ehrenfriedersdorf auf der Umleitungsstrecke nach Jahnsdorf Behinderungen nach einem Unfall.
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12: Ich bin Helen Martin. Nach dem Anschlag auf den Christopher Street Day in Berlin reagiert Bundesinnenminister Dobrindt. Der CSU-Politiker hat ein 3-Punkte-Sicherheitspaket angekündigt. Der Bild-Zeitung sagte Dobrindt, Bewegungseinschränkung durch die elektronische Fußfessel müsse zum Standard gegenüber Gefährdern werden. Zudem wolle er eine Präventivhaft gegen solche Personen. Drittens sei die Anwendung des Jugendstrafrechts bei erwachsenen Gefährdern inakzeptabel. Im ersten Halbjahr rückte die Bergwacht in der Sächsischen Schweiz zu 83 Notfällen aus, so viele wie im Vorjahreszeitraum. Die gute Nachricht, tödliche Kletterunfälle gab es bislang keine. Die meisten Einsätze gehen auf Wanderunfälle zurück, Stürze, Verletzungen, Herz-Kreislauf-Probleme. Rettungshubschrauber werden dabei immer öfter gebraucht. Als häufigsten Grund für Unfälle nennt die Bergwacht mangelnde Vorbereitung oder falsches Schuhwerk, falsche Einschätzung des eigenen Könnens. Alle 386 Einsatzkräfte arbeiten ehrenamtlich. Beim Sportwagenbauer Porsche fallen in den kommenden Jahren weitere 5000 Stellen in der Region Stuttgart weg. Im Gegenzug haben sich Unternehmen und Betriebsrat darauf geeinigt, betriebsbedingte Kündigungen bis Ende 2035 auszuschließen. Zoe Tassovali berichtet.
13: Die Jobs sollen vor allem über Altersteilzeit, freiwillige Aufhebungsverträge und frei werdende Stellen wegfallen. Gleichzeitig investiert Porsche gut 2 Milliarden Euro in die beiden Stammwerke Zuffenhausen und Weissach. Dort sollen die Sportwagenproduktion und die Entwicklung langfristig gesichert werden.
12: Österreich will den Wehrdienst von 6 auf 9 Monate verlängern. Nach Angaben der Regierung in Wien sollen an den Grundwehrdienst künftig 3 Monate verpflichtende Milizübungen anschließen. Die Neuregelung soll zum neuen Jahr in Kraft treten, braucht aber eine 2/3-Mehrheit im Parlament. Venedig verlangt Eintritt und macht damit richtig Kohle. Nach dem Ende der Bezahlsaison hat die Stadt Bilanz gezogen. Mehr als 5 Millionen Euro kamen zusammen. Venedig will mit den Eintrittsgebühren den Massenansturm besser kanalisieren. Bisher kostet das Tagesticket 10 Euro, bald könnte es bis zu 5-mal so teuer werden, jedenfalls wenn es nach Venedigs Bürgermeister geht.
11: Das Sachsenwetter.
14: Der Abend insgesamt recht freundlich. Auch in der kommenden Nacht ist kein Regen in Sicht bei Temperaturen zwischen 14 und 12 Grad im Schnitt. Der Dienstag zeigt sich dann vielfach sonnig und mit nur harmlosen Wölkchen bei bis zu 27 Grad wieder deutlich wärmer. Und es geht weiter bergauf, am Mittwoch bis zu 32 und am Donnerstag knapp 40 Grad.

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18: 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Das Sachsenwetter.
19: Der Abend insgesamt recht freundlich, auch in der kommenden Nacht ist kein Regen in Sicht bei Temperaturen zwischen 14 und 12 Grad im Schnitt. Der Dienstag zeigt sich dann vielfach sonnig und mit nur harmlosen Wölkchen bei bis zu 27 Grad wieder deutlich wärmer und es geht weiter bergauf, am Mittwoch bis zu 32 und am Donnerstag knapp 40 Grad.
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6: Ich bin Helen Martin. Auch zwei Tage nach dem mutmaßlich islamistischen Anschlag auf den Berliner Christopher Street Day ist die Trauer groß. Am Brandenburger Tor haben am Abend erneut hunderte Menschen der Opfer gedacht. Gleichzeitig wird weiter darüber diskutiert, welche Konsequenzen die Politik jetzt ziehen muss. Mehr dazu von Sorita Sowali.
7: Vor dem Brandenburger Tor liegen inzwischen unzählige Blumen, Kerzen und persönliche Botschaften. Viele Menschen halten einfach kurz inne oder suchen auch das Gespräch mit anderen. Bundeskanzler Merz will prüfen lassen, wie sich islamistische Gefährder künftig stärker einschränken lassen. Bundesinnenminister Dobrindt fordert außerdem schärfere Regeln, unter anderem mehr Präventivhaft und den Einsatz elektronischer Fußfesseln.
6: Im Kabinett von Kanzler Merz gab es ja jetzt ein Stühlerücken und das sorgt für Ärger in den eigenen Reihen. Die Landtagsfraktion der CDU in Rheinland-Pfalz hat ein Treffen mit Merz abgesagt. Hintergrund sei die Art und Weise der Entlassung von Verkehrsminister Schnieder, heißt es in einem Brief an Merz. Dem Kanzler wird vorgeworfen, Schnieder bereits über dessen Entlassung informiert zu haben, ohne aber einen Nachfolger zu haben. In Frankreich und Spanien kämpfen die Einsatzkräfte weiter gegen die verheerenden Waldbrände an. Die Bundeswehr hat zwei Transporthubschrauber mit Löschmaterial nach Frankreich geschickt, wie das Verteidigungsministerium mitgeteilt hat. Bei Bordeaux hat das Feuer 42.000 Hektar verwüstet. Rund 250.000 Menschen mussten ihr Zuhause verlassen. In den spanischen Städten Madrid und Valencia haben die Behörden mehr als 75.000 Menschen in Sicherheit gebracht. Timmy 2.0, dieser Gedanke kommt vielleicht dem einen oder anderen bei dieser Nachricht. Im Hafen von Wismar ist wieder ein Wal aufgetaucht. Das etwa 8 Meter lange Tier wurde am Morgen gemeldet. Im Laufe des Tages ist der Wal dann wieder Richtung Norden geschwommen. Ob es sich um einen schon zuvor gesichteten Wal handelt, ist aber unklar. Dresden darf auf die deutschen Leichtathletikmeisterschaften im kommenden Jahr hoffen. Das Steyr-Stadion zählt neben Braunschweig und Wattenscheid zu den Kandidaten für die Titelkämpfe. Die Leichtathletik wird auch 2027 erneut nicht Teil der Finals sein, weil Gastgeber Stuttgart über kein geeignetes Leichtathletikstadion verfügt.
0: Das Sachsenwetter.
8: Der Abend insgesamt recht freundlich. Auch in der kommenden Nacht ist kein Regen in Sicht bei Temperaturen zwischen 14 und 12 Grad im Schnitt. Der Dienstag zeigt sich dann vielfach sonnig und mit nur harmlosen Wölkchen bei bis zu 27 Grad wieder deutlich wärmer. Und es geht weiter bergauf. Am Mittwoch bis zu 32 und am Donnerstag knapp 40 Grad.

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19: Das Sachsenwetter.
20: Der Abend insgesamt recht freundlich, auch in der kommenden Nacht ist kein Regen in Sicht bei Temperaturen zwischen 14 und 12 Grad im Schnitt. Der Dienstag zeigt sich dann vielfach sonnig und mit nur harmlosen Wölkchen bei bis zu 27 Grad wieder deutlich wärmer und es geht weiter bergauf, am Mittwoch bis zu 32 und am Donnerstag knapp 40 Grad.
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13: Ich bin Helen Martin. Noch eine Stunde vor dem Anschlag auf den Berliner CSD haben die Sicherheitsbehörden den mutmaßlichen Attentäter gefilmt. Das zeigen Recherchen von unter anderem der Süddeutschen Zeitung. Demnach hatte eine Kamera, die das LKA installiert hatte, den 21-Jährigen aufgenommen. Die Behörden sollen ihn auf dem Schirm gehabt haben, aber sein Verhalten nach der Entlassung aus der Untersuchungshaft im Mai soll nicht darauf hingedeutet haben, dass er einen Anschlag plant. Bundeskanzler und CDU-Parteichef Merz tauscht das Personal in mehreren Ämtern in der Regierung, der Partei und der Fraktion aus. Die neuen Kabinettsmitglieder sollen am Mittwoch ihre Ernennungsurkunden von Bundespräsident Steinmeier erhalten. David Riemer berichtet.
14: Die Vereidigung der neuen Minister ist für die erste Sitzungswoche des Bundestags nach der Sommerpause vorgesehen, also im September. Betroffen sind Carsten Linnemann als neuer Gesundheitsminister, Nina Wagen wechselt als Chefin ins Kanzleramt und Steffen Bilger ist als neuer Verkehrsminister vorgesehen. Kritik kommt vom früheren Chefjuristen des Bundespräsidialamts Pieper. Die Amtsgeschäfte ohne Vereidigung zu übernehmen, hält er für verfassungsrechtlich unsauber.
13: Porsche baut in der Region Stuttgart rund 5000 Stellen ab. Die Jobs sollen vor allem über Altersteilzeit und freiwillige Aufhebungsverträge wegfallen. Zusammen mit bereits beschlossenen Streichungen müssen damit fast 9000 Beschäftigte

0: Beschäftigte das Unternehmen verlassen. Im Gegenzug haben Unternehmensleitung und der Betriebsrat vereinbart, dass betriebsbedingte Kündigungen bis 2035 ausgeschlossen sind. Im ersten Halbjahr rückte die Bergwacht in der Sächsischen Schweiz zu 83 Notfällen aus, so viele wie im Vorjahreszeitraum. Die gute Nachricht, tödliche Kletterunfälle gab es bislang keine. Die meisten Einsätze gehen auf Wanderunfälle zurück, Stürze, Verletzungen, Herz-Kreislauf-Probleme. Rettungshubschrauber werden dabei immer öfter gebraucht. Als häufigsten Grund für Unfälle nennt die Bergwacht mangelnde Vorbereitung oder falsches Schuhwerk, falsche Einschätzung des eigenen Könnens. Alle 386 Einsatzkräfte arbeiten ehrenamtlich. Wegen der Waldbrände in Südfrankreich hat die Regierung Urlauber dazu aufgerufen, erstmal nicht in die Region Bordeaux zu reisen. Der Tourismus ist laut der regionalen Industrie- und Handelskammer dort weitgehend zum Erliegen gekommen. Rund 220.000 Menschen mussten wegen der Flammen schon ihr Zuhause verlassen. Über 40.000 Arbeitsplätze in der Region hängen vom Tourismus ab.
1: Das Sachsenwetter.
2: Eine teilweise sternenklare Nacht, 14 bis 12 Grad die Temperaturen. Ansonsten der Dienstag dann schon wieder mit bis zu 27 Grad sommerlich warm und richtig heiß dann Mittwoch und Donnerstag mit an die 32 beziehungsweise am Donnerstag knapp 40 Grad.
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1: Ich bin Helen Martin. Am Brandenburger Tor in Berlin haben am Abend erneut hunderte Menschen der Opfer des mutmaßlich islamistischen Anschlags auf den CSD gedacht. Mehr dazu von Zoe Tassovali.
2: Vor dem Brandenburger Tor liegen inzwischen unzählige Blumen, Kerzen und persönliche Botschaften. Viele Menschen halten einfach kurz inne oder suchen auch das Gespräch mit anderen. Bundeskanzler Merz will prüfen lassen, wie sich islamistische Gefährder künftig stärker einschränken lassen. Bundesinnenminister Dobrindt fordert außerdem schärfere Regeln, unter anderem mehr Präventivhaft und den Einsatz elektronischer Fußfesseln.
1: Im Kabinett von Kanzler Merz, in der Unionsfraktion und in der CDU gab es jetzt ja ein paar personelle Wechsel. Happy sind damit aber nicht alle. Die CDU in Rheinland-Pfalz hat ein Treffen mit Merz abgesagt, wegen der Art und Weise der Entlassung von Verkehrsminister Schnieder. Merz selbst hat gesagt, er bedauere die Hängepartie um Schnieder, es gebe keine persönlichen Probleme. Deutschland kämpft mit einer dreifachen Migrationswende. Zumindest geht das aus einer Studie des Instituts der Deutschen Wirtschaft hervor, wie die Rheinische Post berichtet. Demnach ist die Nettozuwanderung letztes Jahr auf 235.000 Personen gesunken und hat sich damit mehr als halbiert im Vergleich zu 2023. Als drei Gründe nennt das Institut weniger Asylbewerber, eine Rückwanderung von EU-Arbeitskräften und mehr Deutsche, die das Land verlassen. Das Institut warnt vor Folgen für den Arbeitsmarkt und die Innovationskraft der Wirtschaft. In Frankreich und Spanien wüten weiter verheerende Waldbrände. Mittlerweile hat sich die Lage etwas stabilisiert. In der Region rund ums französische Bordeaux haben die Flammen eine Fläche von 42.000 Hektar zerstört. Über 200.000 Menschen mussten ihre Häuser verlassen. Laut dem Bundesverteidigungsministerium wurden zwei Hubschrauber mit Löschmaterial nach Frankreich geschickt. Dresden darf auf die deutschen Leichtathletikmeisterschaften im kommenden Jahr hoffen. Das Steierstadion zählt neben Braunschweig und Wattenscheid zu den Kandidaten für die Titelkämpfe. Die Leichtathletik wird auch 2027 erneut nicht Teil der Finals sein, weil Gastgeber Stuttgart über kein geeignetes Leichtathletikstadion verfügt.
0: Das Sachsenwetter.
3: Eine teilweise sternenklare Nacht, 14 bis 12 Grad die Temperaturen. Ansonsten der Dienstag dann schon wieder mit bis zu 27 Grad sommerlich warm. Und richtig heiß dann Mittwoch und Donnerstag mit an die 32 beziehungsweise am Donnerstag knapp 40 Grad.

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9: Ich bin Helen Martin. Wie umgehen mit islamistischen Gefährdern in Deutschland? Diese Frage stellt sich nach dem tödlichen Anschlag auf den Berliner CSD. Wie das Redaktionsnetzwerk Deutschland berichtet, betrachtet das Bundeskriminalamt aktuell 410 Menschen als islamistische Gefährder. Als Gefährder gelten Menschen, denen größere Gewalttaten wie Anschläge zugetraut werden. Bundesinnenminister Dobrindt will, dass Gefährder künftig nicht mehr nach dem Jugendstrafrecht behandelt werden. Im ersten Halbjahr rückte die Bergwacht in der Sächsischen Schweiz zu 83 Notfällen aus, so viele wie im Vorjahreszeitraum. Die gute Nachricht, tödliche Kletterunfälle gab es bislang keine. Die meisten Einsätze gehen auf Wanderunfälle zurück, Stürze, Verletzungen, Herz-Kreislauf-Probleme. Rettungshubschrauber werden dabei immer öfter gebraucht. Als häufigsten Grund für Unfälle nennt die Bergwacht mangelnde Vorbereitung oder falsches Schuhwerk, falsche Einschätzung des eigenen Könnens. Alle 386 Einsatzkräfte arbeiten ehrenamtlich. Laut einer Studie des Instituts der deutschen Wirtschaft ist die Nettozuwanderung nach Deutschland, also Zuwanderung minus Abwanderung, letztes Jahr auf 235.000 Personen gesunken und hat sich damit seit 2023 mehr als halbiert. Darüber berichtet die Rheinische Post. Das Institut nennt drei Gründe: weniger Asylbewerber, eine Rückwanderung von EU-Arbeitskräften und mehr Deutsche, die das Land verlassen. Das Institut warnt vor Folgen für den Arbeitsmarkt und die Innovationskraft der Wirtschaft. Bundeskanzler und CDU-Parteichef Merz tauscht das Personal in mehreren Ämtern in der Regierung, der Partei und der Fraktion aus. Die neuen Kabinettsmitglieder sollen am Mittwoch ihre Ernennungsurkunden von Bundespräsident Steinmeier erhalten. David Riemer berichtet.
10: Die Vereidigung der neuen Minister ist für die erste Sitzungswoche des Bundestags nach der Sommerpause vorgesehen, also im September. Betroffen sind Carsten Linnemann als neuer Gesundheitsminister, Nina Wagen wechselt als Chefin ins Kanzleramt und Steffen Bilger ist als neuer Verkehrsminister vorgesehen. Kritik kommt vom früheren Chefjuristen des Bundespräsidialamts Pieper. Die Amtsgeschäfte ohne Vereidigung zu übernehmen, hält er für verfassungsrechtlich unsauber.
9: US-Präsident Trump will vor den Parlamentswahlen im November das Wahlrecht umbauen und zieht dafür vor den obersten Gerichtshof. Das Justizministerium hat einen Eilantrag eingereicht, nachdem eine untere Instanz Trumps Wahlrechtsdekret gestoppt hatte. Er will unter anderem strengere Ausweispflichten und neue Regeln für die Briefwahl einführen.
11: Das Sachsenwetter.
12: Eine teilweise sternenklare Nacht, 14 bis 12 Grad die Temperaturen, ansonsten der Dienstag dann schon wieder mit bis zu 27 Grad sommerlich warm und richtig heiß dann Mittwoch und Donnerstag mit an die 32 beziehungsweise am Donnerstag knapp 40 Grad.
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